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2: Guten Morgen am Dienstag. Ich hoffe, du hast gestern den Tag in der Sonne noch genießen können, weil heute schaut schon ganz anders aus. Bis Mittag bleibt es heute noch ganz okay, da kommt sogar auch ein bisschen die Sonne durch. Aber am Nachmittag ziehen dann in ganz Österreich Gewitter durch und es kommt ordentlich nass runter. 25 bis 30 Grad sind die Topwerte.
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2: 5.22 Uhr, hey, zu dir ins Auto, das ist der Kronehit Verkehrscheck, powered by ÖAMTC und er läuft aktuell noch sehr entspannt auf Österreichstraßen, du kommst gut voran.

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2: Guten Morgen am Dienstag. Schön, dass du mit Kronehit aufstehst. Wir begleiten dich am Weg zur Arbeit. Mit dabei Anita.
3: Morgen, hallöchen.
2: Tamara hat gleich die Nachrichten für dich.
4: Schönen guten Morgen.
2: Und wir schauen, wie es auf Österreichs Straßen läuft und was das Wetter heute so hergibt. Dein Gesamtupdate jetzt um 5:45.
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2: Jetzt in der Früh schaut es doch gar nicht so schlecht aus. Stellenweise gibt es auch noch ein bisschen Sonne, aber das bleibt heute leider nicht so. Auch jetzt gibt es schon ein paar Regenschauer, zum Beispiel bei dir im Waldviertel, in Zwettl oder auch am Mondsee, da kommt es gerade nass runter. Die Regenschauer und Gewitter, die breiten sich dann auf den Rest Österreichs auf. Es bleibt sehr schwül bei 25 bis 30 Grad heute.
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5: Schönen guten Morgen zu dir ins Auto. Captain Luke ist hier, das ist der Krone-Hit Verkehrscheck, powered bei ÖAMTC. Überblick über Österreichs Straßen, jetzt um die Uhrzeit noch angenehm ruhig. Es ist 5.47 Uhr und da gibt es momentan keine längeren Wartezeiten. Ich wünsche dir mal, egal wo du unterwegs bist, eine gute und sichere Fahrt. Nachrichten jetzt von Tamara Hindrich.
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6: Aktuell herrscht Kampfpause zwischen Israel und dem Iran. Trotzdem gehen die gegenseitigen Drohungen weiter. Den Verbündeten reicht es jetzt. US-Präsident Donald Trump sagt gestern, sollte es zu einem neuen Konflikt kommen, könnte Israel auf sich alleine gestellt sein. Bevor am Donnerstag ein neuer ORF-Generaldirektor gekürt wird, haben sich die 7 Bewerberinnen und Bewerber gestern Abend ihrer ersten Diskussion gestellt. Große Überraschungen oder Eskalationen gab es nicht. Zuvor hat ja ein Posting von ZIP2-Moderator Armin Wolf für Aufregung gesorgt, indem er Kandidatin Eva Schütz als Herausgeberin einer rechten rassistischen Fake-News-Schleuder bezeichnet hat. Ein verhängnisvoller Feldsturz wird heute vor Gericht verhandelt. In Steyr sterben im Februar 2023 2 Arbeiter im Zuge von Hangsicherungsarbeiten. Heute steht der Seniorchef des Kärntner Baggerunternehmens vor Gericht sowie ein Geologe. Die Anklage lautet fahrlässige Tötung. Besonders heftig, einer der toten Arbeiter war der Sohn des Seniorchefs. Der dänische Fußballspieler Christian Eriksen meldet sich nach seinem Zusammenbruch am Sonntag jetzt auf Instagram zu Wort. Es geht ihm gut, momentan konzentriert er sich auf seine Erholung und verbringt Zeit mit der Familie. Beim Testspiel gegen die Ukraine bricht Eriksen ja zusammen. Ersten Erkenntnissen zufolge könnte ein zu schneller Herzrhythmus den Herzschrittmacher ausgelöst haben. David Alaba hat gestern zum ersten Mal seit dem 31. Mai wieder an einem ÖFB-Teamtraining teilgenommen. Im amerikanischen Santa Barbara hat sich die ÖFB-Elf weiter auf die bevorstehende WM vorbereitet. Fast vollzählig, nur Marco Arnautovic fehlt gestern wegen leichter Knieprobleme.
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0: Guten Morgen, 5 Minuten nach 6 ist es. Schön, dass wir gemeinsam aufstehen. Und wer möchte mein Teil? Wer ist bereit, mit mir zu tauschen? Begonnen hat alles mit einem blauen Kone-Head-Kugelschreiber. Und jetzt läuft die Tauschkette schon.
1: Eine dunkelblaue Badeente der Fachhochschule Wiener Neustadt.
2: Ich würde gerne eintauschen einen Elektrorasenmäher mit Kabel.
3: Ich würde mit euch einen Kräuterspaziergang machen.
4: Einen Gutschein für 2 Personen Übernachtung im Turmritterzimmer.
0: Okay, also mittlerweile habe ich einen Gutschein für eine Übernachtung im Turmritterzimmer.
5: Mhm.
0: Und die Frage ist, was tauschst du ein dafür hier bei mir? 07711 27711 ist die Hotline zu uns. 6 Minuten nach 6. Gleich haben wir die Sugar Babes für dich zum Aufstehen. Und das ist jetzt Alex Warren hier auf Kone Head.

0: Guten Morgen, 12 Minuten nach 6 ist es. Hier ist Kronehit. Wir starten gemeinsam mit dir in diesen Dienstag. Wetteraussichten gibt es in 10 Minuten. Jetzt versuchen wir herauszufinden, welchen Job die Sabrina hat. Es gibt einen Satz, den sie sehr, sehr häufig braucht in ihrem Job. Und du wirst uns hoffentlich helfen, damit wir wissen, was die Sabrina beruflich macht. Also Sabrina, lass mal hören, welchen Satz brauchst du sehr, sehr oft?
1: Wann darf er kommen?
0: Das ist auch mal eine Frage, die man sich stellen kann.
2: Um ja, safe in der Orde oder sowas.
3: Ja, das, Terminvergabe irgendwie sowas.
2: Ja, oder die Ordinationshilfe, den Arzt, dann fragt sie, ja, wann darf er jetzt dann kommen?
0: Wenn die per Sie sind?
2: Naja, schon, oder? Ist man nicht mit dem Arzt per Sie?
0: Ich weiß es nicht, ich bin kein Arzt.
2: Ich wäre auch gern mit dir per Sie, ehrlich gesagt, aber okay.
0: Es wäre dringend notwendig.
2: Ja, ey, aber du bist doch nur kein Arzt, aber du hast die gleiche Schrift, du
0: Doktorschrift. Frau Kneidinger.
2: Ja.
0: Also wenn du eine Idee hast, was die Sabrina, Achtung, beruflich macht, dann melde ich bei uns 07711 27711 die Hotline. Guten Morgen.

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3: Guten Morgen, 26 Minuten noch, dann ist es 6:30 hier ist Kronet. Captain Luke sagt dir gleich, wie es auf den Straßen ausschaut. Und die Wetteraussichten für heute im Detail jetzt von Marlene. Guten Morgen.
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5: Guten Morgen am Dienstag. Ich hoffe, du hast gestern den Tag noch gut in der Sonne nützen können, weil heute schaut schon ganz anders aus. Bis Mittag bleibt es heute noch ganz okay, da kommt sogar auch immer wieder mal die Sonne durch. Aber am Nachmittag ziehen dann in ganz Österreich Gewitter durch, es kommt dann ordentlich nass runter. 25 bis 30 Grad gehen sich aus.
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7: Captain Luke ist hier, das ist der Krone-Hit-Verkehrscheck, powered bei ÖAMTC. Aktuell gibt es schon ein paar Minuten, die du liegen lässt in Wien auf der Tangente Richtung Süden und zwar ab hier Stetten. Immer wieder Stop and Go, im Rest des Landes aber jetzt noch alles fein. Schau, dass du gut und sicher ankommst.
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1: Guten Morgen, hier ist Krone. Jetzt ist es 6:30 Uhr. 6.30 Uhr. Schön, dass wir gemeinsam in diesen Tag starten.
0: Aufstehen mit der meisten Musik am Morgen. Und da gibt es jetzt die ganz neue von Teddy Swims. Das ist Mr. Know-It-All hier für dich auf Krone Hit. Guten Start in den Dienstag.

0: Guten Morgen, 6.34 Uhr, 4 Minuten nach halb 7 ist es. Ausnahmezustand am Samstag in Wien. Bis zu 300.000 Teilnehmerinnen werden erwartet. 30. Regenbogenparade in Wien. Und mit dabei Marleen,
1: ja,
0: in einer wichtigen Rolle.
1: Jedes Jahr dabei, ich liebe die Pride Parade. Es ist immer so ein geiles Happening in Wien. Ihr müsst euch vorstellen, ganz Wien ist einfach eine Party. Alle komplett bunt angezogen, ziehen da um den Ring. Es macht wirklich ultra viel Spaß. Nur ich hatte immer das Privileg, dass ich immer einen kurzen Stopp einlegen konnte, weil es ist ja mega schwer aufs Klo zu gehen, weil ja alles überlastet ist und ich möchte jetzt nicht Freiluft pinkeln, da bin ich nicht so der Fan. Auf jeden Fall habe ich in der Nähe immer gewohnt und konnte immer alle einladen, hey, wir machen kurz Pinkelpause bei mir.
0: Wow.
1: Da sind immer irgendwelche fremden Leute zu mir mitgekommen auf die Wohnung und haben gesagt, hier gibt es eine öffentliche Toilette. Ich so, nein, ist nicht öffentlich, aber kommt alle rein. Danach musste ich eine Stunde mein Klo putzen, aber wurscht.
0: Aber das mag ich gerne an dir, dass du dein Penthouse im ersten Bezirk im Rahmen der Regenbogenparade geöffnet hast.
1: Aber ich habe jetzt eine Frage, weil ich bin ja umgezogen. Ich habe jetzt diesen Struggle, wo gehe ich am Samstag aufs Klo? Meinrad, du wohnst ja auch in der Nähe.
0: Darf ich wohne in der Nähe, ja.
2: Der Meinrad hat bei seinem Klo draußen so einen weißen Teller, wo Münzen drauf liegen.
0: Nein,
2: wenn man reingeht, eine Münze.
0: Ich sitze vor meinem Klo auf einem Sessel.
1: Ja, dann könntest du es nur Business machen.
0: 50 Cent, ja, ja.
1: Ja, also ich komme da mit meiner Crew, okay?
0: Also, okay. Das ist eine Option. Du kannst allerdings die Pride auch ein bisschen besser feiern.
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0: Also wir sind natürlich auch vertreten auf der Pride mit unserem Krone Hit Party Truck und du votest, mit welchem Hit wir am Samstag eröffnen und sicherst dir ganz nebenbei auch noch einen Platz auf unserem Krone Hit Truck. Jetzt gleich auf Krone Hit. AT 6 Minuten nach halb 7 ist es.

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2: Schönen guten Morgen, 6.45 Uhr, 3.07 ist es, hier ist Krone Hit. Mit dabei Anita, Homeoffice Ableininger, guten
3: Schönen
2: Morgen.
3: Guten Morgen, hallo.
2: Tamara ist für die Nachricht bei uns, guten Morgen.
4: Guten Morgen.
2: Captain Luke sagte gleich, wie es ausschaut auf den Straßen. Ja. Schönen guten Morgen. Und Marlene, jetzt mit den Wettersichten, guten Morgen.
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5: Guten Morgen am Dienstag und heute fängt es wieder an zu brodeln. Am Nachmittag ziehen einige Gewitter durch und teilweise kann es auch richtig schütten, also nicht mehr so sommerlich wie gestern. Aber es bleibt ziemlich warm bei 25 bis 30 Grad. Jetzt aktuell 20 Grad in Stammersdorf, 17 in Kufstein oder 16 Grad jetzt bei dir in Feldkirch in Vorarlberg. Mehr Sonnenschein gibt es dann erst wieder am Wochenende.
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6: Schönen guten Morgen zu dir ins Auto. Das ist der Krone-Hit-Verkehrscheck. Powered bei ÖAMTC. Captain Luke hier in Oberösterreich auf der B1 Richtung Linz. Da brauchst du ein bisschen länger und zwar vor Ebelsberg ungefähr 20 Minuten Zeitverlust. Auch in Wien hat der Frühverkehr eingesetzt. Nordbrücke stadteinwärts und A23 Richtung Südautobahn zwischen Hirstetten und dem Knoten Kaisermühlen. Ich wünsche dir eine gute und angenehme Fahrt heute. Nachrichten jetzt von Tamara Hendrich.
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7: Trotz Kampfpause zwischen Israel und dem Iran gehen die Drohungen munter weiter. Beide Parteien scheuen nicht vor erneuten Angriffen zurück. Jetzt mischt sich US-Präsident Donald Trump ein. Er warnt Israel, sollte es erneut zu einer Eskalation kommen, wird Israel ohne Unterstützung dastehen. Wegen fahrlässiger Tötung stehen heute ein Unternehmer und ein Geologe vor Gericht. Es geht um einen Fellsturz im Februar 2023 in Steyr. Zwei Arbeiter werden damals bei Hangsicherungsarbeiten von rund 3000 Kubikmeter Gestein verschüttet. Sie können nur mehr tot geborgen werden. Im Falle einer Verurteilung drohen den Männern bis zu 2 Jahre Haft. Beunruhigende Zahlen kommen heute aus Genf. Demnach haben die 9 Atommächte im letzten Jahr 19% mehr in Atomwaffenarsenal investiert als im Jahr davor. Vor allem die USA geben für Atomwaffen richtig viel Geld aus, mehr als die anderen Länder. Insgesamt reden wir hier von knapp 69 Milliarden Dollar. In den USA trainiert die ÖFB fleißig für die bevorstehende WM, denn die Erwartungshaltung ist hoch, das sagt auch der ehemalige ÖFB-Spieler Andreas Herzog. Für ihn ist die jetzige Mannschaft besser aufgestellt als jene damals mit Herzog im Kader, die 1990 und 98 an der WM teilgenommen haben. Am 17. Juni müssen sich die ÖFB-Kicker erstmals beweisen, da geht es ins erste Gruppenspiel gegen Jordanien. Wir bleiben in den USA, wechseln aber die Sportart. Bei den NBA Finals in New York wird gestern US-Präsident Donald Trump von den Zuschauern ausgebuht. Während der Nationalhymne ist Trump auf den Bildschirmen zu sehen. Daraufhin sind Pfiffe und Buhrufe in der Arena zu hören.
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jetzt, jetzt. Schau's. Love Tonight. 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

0: Guten Morgen, 6:06 ist es, hier ist Krone Hit. Und Pfeifen ist an und für sich keine besonders große Herausforderung, wenn man es gut kann, wie bei vielen Sachen im Leben. So kann es klingen.
1: In wie vielen Songs wird eigentlich gepfiffen?
0: Ja. Und damit sind wir jetzt bei deiner Frau, Captain Luke.
2: So schnell geht's,
0: ja. Die ist, was das Thema Pfeifen betrifft, eher so im, wie soll ich sagen, Beginnermodus, oder?
2: Beginnermodus, ja. So ist, könnte man es nett ausdrücken. Es ist mir etwas ganz Bestimmtes aufgefallen, nämlich wenn wir gemeinsam Musik hören und sie pfeift so vor sich hin, wie man das erkennt, schafft sie es irgendwie nicht. Ich meine, vielleicht versucht sie es auch gar nicht, aber wenn sie etwas pfeift, dann pfeift sie immer in einem Ton. Und das aber das ganze Lied durch. Und für sie ist das aber wie, als würde sie mitpfeifen, die ganze Melodie, also Töne hoch, Töne runter. Und bei ihr ist aber immer nur ein Ton. Und ich fand das so lustig, dass ich mir gedacht habe, ich nehme das mal auf, dieses Pfeifen. Und sie soll euch einen Hit vorpfeifen und ihr müsst ihn einfach erkennen. Und die Krone-Hit-Community natürlich.
0: Okay, geht schon los.

0: Vor allem sich dieses Luftholen auch so, ja,
1: so ein zartes Vögelchen ist das so ein bisschen.
2: Ja, zartes Vögelchen, ja.
0: Aber weißt du es?
3: Ja, ich weiß. Ich war dabei.
1: Okay. Wir haben es auch gehört und wissen es aber nicht. Hast du einen Plan? 0771 1 277 11?
3: Lass
1: uns gerne noch auf WhatsApp.
2: Lass sie nochmal pfeifen.
1: Das Vögelchen nochmal.
0: Achtung.

0: Du, Captain,
1: das schon der Meinrad sagt.
0: Osttirol sagt mir, der liebe Gott gibt nur einmal.
2: Ja.
0: Also Pfeifen hat es nicht aufgezeigt.
2: Der liebe Gott hat gegeben, ja, hat aber nicht beim Pfeifen.
0: Alles klar, 9 nach 7.
3: Ja, was kann das denn sein? Ruf gerne an 0771 11 2 77 11.

Guten Morgen, hier ist Krone Hit, 14 Minuten nach 7 ist es, Dienstag in der Früh. Was die wettermäßig heute erwartet, in 5 Minuten gibt es die nächsten Infos hier auf Krone Hit.

0: Guten Morgen, 17 Minuten nach 7 ist es. Ich bin hier unter anderem auch Sprecher der Regionen und Länder am Mittelmeer und sage, kommt zu uns im Sommerurlaub, bei uns ist alles sicher, bei uns kann nichts passieren.
1: Naja, Moment mal ganz kurz.
0: Außer?
1: Außer du stehst auf dem Weißen Hai, der wurde nämlich jetzt zum allerersten Mal im Mittelmeer gefilmt.
2: Katastrophe.
1: Da waren einfach Taucher unter Wasser auf 40 Meter Tiefe und da hat sich einfach so ein weißer Hai ins Mittelmeer da bei Italien einfach verirrt.
0: Mhm. Und unser Hai-Spezialist und Mann, der ungern ins Meer generell geht, Captain Luke, du fährst ja nach Sizilien.
2: Ja, tatsächlich.
0: Der Hai wartet schon auf dich, der ist schon dort. Ja?
2: Und ich weiß, dass ich mich nur am Pool aufhalte. Es ist ja tatsächlich so, manchmal bin ich ja im Sommer auch am Wolfgangsee und selbst im Wolfgangsee habe ich Angst vor dem weißen Hai. Also ich habe wirklich überhaupt keinen Bock, irgendwo ins Wasser zu gehen, wo es tief ist. Und dann tauchst du kurz unter und das Erste, was dir einschießt, ist das Bild vom Film vom weißen Hai, mit dem mit seinem 3-Meter-Maul dich frisst.
0: Aber am Wolfgangsee ist der weiße Hai ja eher ein deutscher Tourist, oder?
2: Ja, wenn er ein Handtuch irgendwo auf eine Liege legt, ja. Aber was geht ab jetzt im Mittelmeer schon? So nah, sie kommen immer näher, diese Tiere.
1: Ja, hey, nicht nur der Hai, sondern jetzt sind noch richtig viele Quallen wieder mal am Start. Also das ist auch richtig unangenehm.
0: Mach nicht so viel Werbung für diesen Sommerurlaub. Und du fährst ja auch ans Meer wahrscheinlich, Anita, wie ich dich kenne, oder?
1: Ja, im August auch nach Italien.
0: Im August,
1: schauen wir mal,
0: ja, da ist ja nichts los zum Glück. Ja. Aber du machst echt alles, dass du wohin fährst, wo du wen treffen kannst.
1: Ja, genau.
0: Und gehst du ins Wasser oder auch nur am Meer?
1: Ja, ich habe auch den Tauchschein, also ich habe damit gar kein Problem. Aber das ist, glaube ich, irgend so eine Phobie, glaube ich, oder? Ja. Wenn man das nicht irgendwie so ins Wasser gehen möchte oder so in tiefe Gewässer. Captain Luke, ich glaube, das hast du.
2: Ja, aber ich glaube, bei dir ist das Gute, selbst der weiße Hai wird von dir davon
1: schwimmen. Ja, okay, so haben wir jetzt alle Schmähs durch, oder was ist?
0: Nein, ich wollte nur fragen, Tauchschein hat dir dein Mann geschenkt, oder?
1: Ja, nein, dann habe ich auch wirklich gemacht.
0: Tauch ruhig ein, lass dir Zeit. 11 Minuten noch, dann ist es einfach.

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4: Guten Morgen, hier ist Krone. 7.23 Uhr ist es, 7 Minuten noch, dann ist es 7:30 Uhr. Wir stehen gemeinsam auf. Die wichtigsten Infos, wie es auf den Straßen ausschaut und wo du ein bisschen länger brauchst, gibt es jetzt gleich von Captain Luke. Und die Wetteraussichten für heute. Marlene, bitte, guten Morgen.
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5: Guten Morgen am Dienstag und jetzt in der Früh schaut es noch gar nicht so schlecht aus. Stellenweise gibt es auch noch ein bisschen Sonne, aber das bleibt heute leider nicht so. Auch jetzt gibt es schon ein paar Regenschauer, zum Beispiel jetzt in Zwettl oder auch am Mondsee, da kommt es gerade nass runter. Die Regenschauer und Gewitter, die breiten sich dann auch auf den Rest Österreichs aus. Es bleibt auch sehr schwül bei 25 bis 30 Grad.
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6: Captain Luke ist hier. Schönen guten Morgen zu dir ins Auto. Geduldsprobe haben wir aktuell in Salzburg auf der B159 zwischen Golling und Pass Lueck. Da gab es heute früh auf der A10 eine Sperre und das war die Ausweichstrecke. Die Sperre auf der A10 ist schon wieder aufgehoben. Allerdings ist da noch einiges los auf dieser Ausweichstrecke, also auf der B159.

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0: Guten Morgen, 5 Minuten nach halb 8 ist es. Hier ist Krone Hit, viele von uns schon im Büro angekommen. Die meisten arbeiten noch was und es gibt Anita. Guten Morgen an dieser Stelle.
1: Ja, danke, gell.
0: Im Homeoffice an dieser Stelle. Ja, ja.
1: Was lachst du so blöd, Captain Luke?
2: Was ist? Was ist?
3: War früher schon die beste Frage im Park, wenn man aneinander geraten ist.
2: Was ist?
0: Ja. Ja. Anita, auf dem Wege zur Kontaktaufnahme.
1: Hallo.
0: Mit einem zärtlichen Was süß.
1: Ich bin hier nicht das Thema jetzt.
0: Das stimmt. Und es hat so lange gedauert, bis du selber gesagt hast. Das ist ja, glaube ich, in der Psychotherapie der wichtigste Satz, gell? Das,
1: okay, skippen wir den Meinrad mal?
0: Man sagt nicht das Opfer, sondern der Patient selber herausfindet, woran es liegt.
1: Okay.
0: So. So viel zu diesem Thema. Wir sind noch nicht zu Ende. Wir sind bei der Sabrina aus Tulln. Es geht darum, dass wir erraten, was Sabrina beruflich macht. Und das ist ein Satz, den sie ganz, ganz häufig immer wieder verwendet.
4: Wann darf er kommen?
0: Ja, wann darf er kommen? Die Frage stellt sich die Sabrina beruflich öfter. Was glaubst du, macht sie beruflich? 077 11 277 11. Felix aus Salzburg jetzt bei uns am Telefon. Was glaubst du?
5: Irgendwas mit Kindern vielleicht, Kindergarten, Kindergärtnerin oder Pädagogin, wann darf ich kommen, wann darf ich ihn zum Kindergarten vorbeibringen?
0: Ja, da muss man sagen, dass wir alle, die wir Kinder haben, die Frage ist eher, wann holst du ihn?
3: Bis wann darf er bleiben?
0: Genau, ja. Darf er heute wieder ein bisschen länger bleiben? Gestern, das war nur, er hatte einen schlechten Tag. Also Kindergarten,
3: nicht, glaube ich, oder?
0: Pädagogin ist es nicht, okay. Aber was glaubst du? Macht die Sabrina aus Tulln beruflich? Vielleicht haben wir nochmal den Satz.
1: Klar.
0: Ja, geht schon?
4: Wann darf er kommen?
0: Was macht sie topmäßig? 077 11 2 77 11, die Hotline zu uns.
6: Helfen Sie.

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2: Guten Morgen, 7.45 Uhr, 3:45 ist es. Wir stehen gemeinsam auf mit dabei, Anita, Homeoffice ab Leidinger. Guten Morgen.
3: Schönen guten Morgen, hallo.
2: Du hast ja gestern Tagesaufgabe von uns ins Mitteilungsheft geschrieben, gehabt, deine Ente finden.
3: Ja, ich muss mich heute auf die Suche nach meiner Ente machen. Die ist nämlich seit ein paar Tagen nicht mehr heimgekommen. Also falls jemand so eine schneeweiße Ente gesehen hat, sie hat auch was Besonderes, und zwar sie hat so einen Wattebausch am Kopf und sie quakt die ganze Zeit. Das ist so eine Haubenente. Bitte bei mir melden, weil ich habe jetzt auch die letzten Eier gesammelt und wir versuchen sie jetzt in so einem Brutautomaten auszubrüten. Ich hoffe, das geht bei der Enterich, also ihr Partner, ist jetzt ziemlich alleine.
2: Ja, ja, na klar. Man muss sagen, dein Therapeutenteam hat heute wirklich viel zu tun, wenn sogar schon die Enten davonlaufen. Aber so ist es manchmal. Aber ist für die Nachrichten bei uns im Studio. Guten Morgen.
4: Morgen.
2: Ja. Captain Luke, guten Morgen, bitte.
5: Ich hätte nur eine biologische Frage. Ja, kannst du dich nicht auch auf die Eier setzen?
3: Ja, voll eine gute Idee. Ja, aber dann muss ich ja 3 Wochen mindestens da drauf sitzen.
2: Ja, das macht ja nichts. Dann schau mal in deinen Kalender, was sonst in den nächsten 3 Wochen ansteht, oder? Ich glaube, du kannst es einfügen. Und Marlene, die Wetteraussichten, bitte. Guten Morgen.
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6: Guten Morgen am Dienstag. Ich hoffe, du hast gestern den Tag in der Sonne noch gut genützt, weil heute schaut schon ganz anders aus. Bis Mittag bleibt es heute noch ganz okay, da kommt sogar auch die Sonne durch. Auch hier bei uns in Wien, da kommen gerade ein paar Sonnenstrahlen durchs Studiofenster rein. Aber am Nachmittag ziehen dann in ganz Österreich Gewitter durch und es kommt ordentlich nass runter. 25 bis 30 Grad sind die Topwerte.
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5: Captain Lukas hier, das ist der Krone-Hit Verkehrscheck. Überblick über Österreichs Straßen. Wir schauen dann natürlich gleich mal nach Salzburg. Da war heute früh die A10 gesperrt. Jetzt gibt es auf der Ausweichstrecke A10 schon wieder offen. Immer noch Kolonnen, da mindestens eine halbe bis dreiviertel Stunde auf der B159 zwischen Golling und Pass Lueck einplanen. Dann habe ich mir den Frühverkehr nochmal angeschaut. Linz geht eigentlich ganz gut. Bei dir in Graz, da auch auf der A9 nur ein bisschen Stop and Go Richtung Graz ab Wunschow. Und in Wien ist es die Tangente Richtung Süden, da 10 Minuten mehr einplanen ab Hirschstetten. 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
8: In Steyr wird heute ein tragischer Unfall bei Hangsicherungsarbeiten vor Gericht verhandelt. Passiert ist das Unglück schon im Februar 2023. Damals werden 2 Arbeiter von rund 3000 Kubikmeter Gestein verschüttet. Für beide kommt jede Hilfe zu spät. Wegen fahrlässiger Tötung stehen heute der Seniorchef des Unternehmens sowie ein Geologe vor Gericht. Zwischen Israel und dem Iran ist Ruhe eingekehrt. Vorerst herrscht eine Kampfpause. Die Frage ist nur, wie lange. Beide Länder zeigen sich bereit für weitere Angriffe. Der Iran hat Israel abermals aufgefordert, die Attacken auf den Süden des Libanon zu stoppen. Andernfalls würden sie auch wieder Israel attackieren, was den ganzen Konflikt wieder aufwärmen würde. 7 Bewerberinnen und Bewerber für die ORF-Generaldirektion haben sich gestern Abend ihrer ersten Diskussion gestellt. Berichtet wird von einer sachlichen Diskussion ohne große Überraschungen. Jeder hatte Zeit, seine Konzepte und Ideen zu präsentieren. Wer es dann wird, das erfahren wir am Donnerstag. Nach seinem Zusammenbruch am Sonntag meldet sich der dänische Fußballspieler Christian Eriksen jetzt persönlich zu Wort. Es gehe ihm gut und er konzentriert sich jetzt auf die Genesung. Beim Testspiel gegen die Ukraine am Sonntag bricht Eriksen ja zusammen. Laut seinem Teamarzt war wohl sein Herzrhythmus gestört, weshalb der Herzschrittmacher eingegriffen hat. Ein streunender Bär sorgt aktuell in Japan für Probleme. Betroffen ist unter anderem die Stadt Utsunomiya nördlich von Tokio. Nach mehreren Sichtungen und Vorfällen mit dem Tier sind gestern alle Schulen in der Stadt geschlossen worden. Behörden rufen die Bewohner dazu auf, nicht ins Freie zu gehen. Noch ist unklar, ob es sich nur ein Bär oder sogar mehrere herumtreiben.
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0: Wer will Meinrads Teil?
1: Und allen aus Steyr, wieso möchtest du denn ganz gerne deine Kollegen bei mir eintauschen?
2: Ich sag denen, die sollen fertig basteln alles. Und das waren mindestens 7 Löcher, ganz kleine 7 Löcher, okay? Ich war locker 2 Stunden weg, weil ich musste eine andere Baustelle schnell ausbessern. Ich komme zurück, ein Loch ist zu. Wir waren am Essen.
1: Okay, also...
3: Ja, Pause halt.
1: Ja, wir haben eine große Pause gemacht, ja. Aktuell habe ich ja eine Übernachtung im Turmritterzimmer der Burg Blankenstein. Mhm. Und allen aus Steyr, du hast eben einen ganz, ganz speziellen Tauschvorschlag. Erzähl nochmal, was würdest du eintauschen gegen dieses Turmritterzimmer?
4: Ich habe meine 2 Lehrlinge jetzt im Angebot.
3: Lehrlinge?
1: Deine beiden Lehrlinge,
3: ach so.
1: Ja.
5: Die 2 Azubis.
1: Okay.
3: Hey, ja, das ist ja voll praktisch. Das sind einfach 2 Arbeitskräfte.
1: Absolut, das finde ich gut. Ich muss nur sagen, ich glaube, Sklavenhandel ist verboten in Österreich mittlerweile, oder?
5: Mittlerweile.
1: Ja, weil die Anita natürlich sagen würde, da wunderbar, kommt zu mir auf den Ponyhof.
3: Ja, ich hätte immer Arbeit.
1: Ihr habt wenig zu essen, aber viel Arbeit. Sind es, würdest du sagen, Talente?
4: Auf gar keinen Fall.
1: Okay.
3: Auf gar keinen Fall sind das Talente.
1: Ja.
3: Das ist super.
1: Dann müssten wir sie eigentlich hier bei uns bei Krone Hitfix anstellen, oder?
3: Ja.
1: Dann bist du nicht so alleine, Anita.
3: Danke.
1: Alle, super Angebot, nur du weißt, wenn andere zuhören, muss ich leider Nein zu Menschenhandel sagen, aber trotzdem danke dir vielmals. Ja. Okay, was für ein Angebot. Also ich bleibe beim Turmritterzimmer in der Burg Blankenstein. Was kannst du mir anbieten, damit wir tauschen? 0771 11 277 11. Kannst du uns auch ganz gerne eine Sprachnachricht schicken.

Guten Morgen, 13 Minuten nach 8 ist es. Es ist ja schön, wenn jemand pfeifen kann. Und es gibt viele, die können das sehr gut. Es gibt ein paar, die können es mittel, würde ich sagen. Und das ist unter anderem deine von uns sehr wertgeschätzte Frau. Die pfeift so.

0: Mhm. Jetzt muss man sagen, könntest du dir vorstellen, was sie da gepfiffen hat? Wenn du eine Idee hast, 0771 F2 77 F, die Hotline zu uns. Am Telefon ist jetzt Jara aus dem Kindergarten in Lutzmannsburg. Schönen guten Morgen. Sag mal, was ist denn dein Tipp? Was hat die Alex da gepfiffen?
1: Und zwar, ich vermute, es ist Unwritten von der Natasha Bedingfield.
2: Ah, oh, mega Track. Oh.
0: Woher kommt das? Also hast du irgendwie besonders Gefühl zur Musik, weil du mit vielen Kindern am Weg bist, die noch nicht so gut pfeifen können?
1: Nein, ich muss sagen, es ist eines von meinen Lieblingslieder zur Zeit. Also ist schon seit längerem, was auf und ab läuft. Und dann haben wir doch, wie das gepfiffen worden ist, hey, das kenne ich, das ist hundertprozentig das.
2: Also ich glaube, wir lieben es alle, aber es hätte jetzt niemand von uns erraten. Stimmt das überhaupt?
3: Jara, ich würde sagen, wir hören mal gemeinsam rein. Das ist das Lied, das sie gepfiffen hat.
2: Ja. Mega Gehör.
3: Unfassbar
2: wirklich,
3: gut
2: Respekt,
3: gemacht.
2: Respekt, du Maschine.
1: Na, super, gefreut mich.
0: Liebe Grüße und wir hören uns jetzt den Hit an, den die Frau von Captain Luke gepfiffen hat. Und es war nicht einfach, muss man das sagen.
3: Ja, und ganz laut drin heute im Kindergarten.
1: Auf jeden Fall.

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1: 8:21, 9 Minuten noch, dann ist es 8:30. Guten Morgen, hier ist Krone Hit mit den wichtigsten Infos für dich, damit du gut in den Tag starten kannst. Wie es auf den Straßen ausschaut, wo es heute ein bisschen länger dauert, Captain Luke hat die Infos und die Wetteraussichten, wie der Tag heute wird. Marleen, bitte.
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7: Guten Morgen am Dienstag und heute fängt es wieder an zu brodeln. Am Nachmittag ziehen einige Gewitter durch, teilweise kann es da mal richtig ordentlich schütten. Also nicht mehr so sommerlich wie gestern, aber es bleibt warm bei 25 bis 30 Grad. Jetzt aktuell 23 Grad in Schwechat, 18 in Villach oder 19 Grad jetzt in Steyr. Die Sarah aus Stremersdorf ist dran, wie ist es denn bei dir?
8: Noch schön, aber ich hoffe, es bleibt noch wenigstens im Vormittag, dass wir mit den Kindern rausgehen können. Das ist immer das Wichtigste. Ja, solange wenn es erst am Nachmittag geht, ist in Ordnung.
7: Ja, so ist es. Mehr Sonnenschein gibt es dann erst wieder am Wochenende.
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9: Captain Luke ist hier, das ist der Krone-Hit-Verkehrscheck, powered bei ÖAMTC und eine Unfallstelle habe ich drin in Tirol und zwar auf der A12. Fährst du da von Landeck Richtung Innsbruck? Bei Innsbruck West hat es gekracht und da gibt es schon Stau und Zeitverlust, den du unbedingt einplanen musst. Dann schauen wir noch in die Steiermark auf der A9 in Fahrt Richtung Graz vor Gradkorn Nord, vor allem auch wegen Bauarbeiten dort immer wieder Stop and Go und Frühverkehr hält sich da noch dicht in Wien. Auf der Tangente Richtung Süden ab Hirschstetten immer wieder Stop and Go und auch in der Westeinfahrt heute sehr, sehr mühsam, da mehr Zeit mitnehmen. Schau, dass du gut an dein Ziel kommst.
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0: Guten Morgen, 7:09 ist es.
1: Oh Gott.
0: Ja. Ja, der weiße Hai. Siehst du auch gleich die Flosse vor deinen Augen? Und wir haben hier einen Mitarbeiter, der panische Angst vor dem Meer hat, ungern ins Wasser geht und nach Sizilien auf Urlaub fährt. Und da haben sie jetzt einen weißen Hai gesichtet. Gratuliere.
1: Absolute Katastrophe. Ich weiß nicht, ob ihr dieses Video gesehen habt, das da gestern durchs Internet passiert ist. So ein riesen weißer Hai und das im Mittelmeer. Und ich dachte, da gibt es ja
0: von
1: gar
0: Sizilien,
1: nicht.
0: Ja.
1: Und ich bin im Oktober in Sizilien und ich weiß, wo ich nicht hingehe. Ins Meer.
0: Ich weiß, wen der weiße Hai treffen wird, ja?
1: Ja, bitte nicht.
2: Aber wenn bitte mach ein Video dann davon, okay?
1: Ja, genau.
2: Stell dir vor.
1: Jetzt habe ich nur mehr ein Bein.
2: Ja.
0: Aber wir sind Insta-Live. Ja.
2: Du kannst doch nur bis zu Knien reingehen und dann.
1: Dort sind sie auch.
2: Nein, überhaupt nicht.
1: Kennst
2: wie soll
1: die
2: da hinkommen? Nein, der kommt dort nicht hin. Ich gehe auch nicht gerne ins Meer, aber so weit traue ich mich auch noch rein. Ja. Aber stell dir vor, wie es den Tauchern jetzt ergangen ist, weil die haben den zufälligerweise auf 40 Metern gesehen. Und das ist eins der allerersten Videos von einem weißen Hai im Mittelmeer. Also nicht nur Quallen sind jetzt gerade im Mittelmeer, sondern auch dieser weiße Hai.
0: Da weiß man gar nicht, wofür man sich entscheiden soll. Qualle oder weißer Hai?
1: Ja.
0: 8:09 ist es. Schönen guten Morgen heute am Dienstag. 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
4: Guten Morgen, 8:45 Uhr, 8:45, ist es. Mit dabei bei uns in der Sendung, wie gewohnt, Anita Homeoffice Ableidinger. Guten Morgen. Morgen. Alles gut bei dir?
5: Ja, naja, ich muss mich heute mal bei einer Firma anrufen, weil ich jetzt eine E-Mail bekommen habe. Na, das ist so eine.
4: Danke, ich schreib's mir. Schreib's mir. Tolle
5: das,
4: Story. Ich freue mich.
5: Erzähl's mir morgen. Gibt.
4: Ja, gut. Tamara, ich freue mich, dass du bei uns im Studio bist mit Guten der Morgen. Nachrichten. Luke, da wenn die jetzt anfangen mit der Geschichte, dann ist
5: Warum
4: es neu.
5: Warum fragst
4: ja?
5: du mich dann auch?
4: Naja, du kannst ja kurz sagen, das ist ja nur so eine rhetorische Frage.
5: Ja, so, okay, aber
4: also, wie geht's
5: gut?
4: Dir?
5: Yeah. Danke, gut.
4: Sehr
5: ja.
4: gut, perfekt. Sag mal, wie geht's bei dir oder so, aber egal. Captain, viel los ja. auf der A12 momentan bei Innsbruck, da gibt's Probleme, leider. Details gleich. Mhm. Und Wetteraussichten, eigentlich alles super, aber irgendwie kommt der große Regen, habe ich gehört. Details jetzt von Marlene.
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7: Guten Morgen am Dienstag und jetzt in der Früh schaut es noch gar nicht so schlecht aus. Stellenweise gibt es noch ein bisschen Sonne, aber das bleibt heute leider nicht so. Auch jetzt gibt es schon ein paar Regenschauer, zum Beispiel jetzt in Feldkirchen in Vorarlberg oder auch in Scherding kommt es gerade nass runter. Die Regenschauer und Gewitter breiten sich dann auch auf den Rest Österreichs aus. Es bleibt aber sehr schwül bei 25 bis 30 Grad. Mehr Sonnenschein gibt es dann erst wieder am Wochenende.
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9: Der Krone-Hit Verkehrscheck, powered bei ÖAMTC Captain Luke. Wir starten in Tirol auf der A12 von Lande kommend Richtung Innsbruck. Bei Innsbruck West hat es gekracht. Eine Unfallstelle, die sorgt dafür Probleme und Rückstau auf meinen Bildern bis Zierl Ost zurück. Das auf jeden Fall heute früh. Einplanen. Frühverkehr hat sich großteils wieder beruhigt, aber die Reste, da gibt es natürlich dann noch 10 Frühverkehr in Wien. Auf der Tangente Richtung Süden, ab hier Stetten, immer wieder Stop and Go, viele rote Bremslichter da. Ich wünsche dir Geduld und dass du sicher und gut an dein Ziel kommst. Tamara Hendrich.
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10: Am Samstag steigt die große Regenbogenparade in Wien. Neben Party stehen die Besucherinnen und Besucher aber auch für die Rechte der queeren Community ein. Dass es das auch braucht, zeigt jetzt eine Umfrage. Demnach sinkt international die gesellschaftliche Zustimmung für queere Menschen. 66% befürworten zum Beispiel die gleichgeschlechtliche Ehe. Das sind um 8% weniger als noch vor 5 Jahren. Ein tragischer Arbeitsunfall in Steyr wird heute vor Gericht verhandelt. Angeklagt sind der Seniorchef eines Kärntner Baggerunternehmens sowie ein Geologe. Im Februar 2023 werden 2 Arbeiter bei Hangsicherungsarbeiten verschüttet. Sie kommen dabei ums Leben. Einer der beiden war sogar der Sohn des Seniorchefs. Um die öffentlichen Finanzen zu entlasten, geben ungarische Politiker jetzt auch Teile ihres Taggelds ab. Die Abgeordneten stimmen für eine Kürzung ihrer Diäten um 40%. Ihr Grundgehalt bleibt trotzdem fast doppelt so hoch wie das landesweite Durchschnittseinkommen, ist aber geringer als zu Viktor Orbáns Zeiten. Die Atommächte rüsten auf. Im letzten Jahr haben sie 19% mehr in ihr Atomwaffenarsenal investiert als im Jahr davor. Vor allem die USA geben für Atomwaffen richtig viel Geld aus, insgesamt knapp 69 Milliarden Dollar. Das ist wesentlich mehr als die anderen Länder. Nur mehr ein bisschen mehr als eine Woche, dann feiert Österreich sein Debüt bei der Fußball-WM 2026. Gestern wurde dafür in Santa Barbara fleißig trainiert. Auch David Alaba war seit langem wieder bei einem Teamtraining dabei. Nur Marko Arnautovic fehlt wegen leichter Knieprobleme.
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1: Das waren jetzt mal 10 Hits am Stück hier bei uns auf Krone-Hit. Ich hoffe, du bist schon gut im Büro angekommen. Wir versuchen ja heute früh herauszufinden, was die Sabrina aus Tulln beruflich macht. Das ist ein Satz, den sie ganz, ganz oft verwendet.
2: Wann darf er kommen?
1: Große Frage. Was macht die Sabrina aus Tulln beruflich? Die Theresa ist jetzt dran. Schönen guten Morgen. Was ist denn dein Tipp?
3: Vielleicht irgendein Dienstleister bei einer Hochzeit oder so? Catering oder irgend sowas?
1: Okay, ist es auch nicht. Sabrina aus Tulln, ich darf dich bitten, dass du es jetzt auflöst. Was machst du beruflich?
2: Ich bin tätig in der Sachbearbeitung bzw. im Einkauf von bleihaltigen Altbatterien. Diese holt dann nach terminlicher Abstimmung unser LKW-Fahrer ab. Dafür rufen wir im Büro die Kunden an und fragen den Kunden, wann darf er kommen.
1: Also okay.
2: Wann darf der LKW-Fahrer bei Ihnen die Altbatterien abholen?
1: Alles klar, Sabrina, danke dir vielmals. Wenn du auch so einen Satz hast, den du immer und immer wieder brauchst, beruflich, dann melde dich doch bei uns und wir werden dann versuchen herauszufinden, was du machst. Alle Infos auf unserer Homepage auf kronehit.at oder du meldest dich gleich unter 07711 27711.
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1: Aktuell bin ich ja im Besitz eines Gutscheins für eine Übernachtung in einem wunderbaren Schloss im Burgzimmer. Ich hoffe, du hast unser Video auf Insta schon angeschaut. Das ist ein wunderbares Zimmer. 3 Stockwerke zu Fuß. Also dir können wir es leider nicht geben, weil so weit kommst du nicht mehr rauf.
2: Entschuldigung, aber ich habe da einfach so Game of Thrones Vibes, wenn ich jetzt mir das ansehe, dieses Burgzimmer. Also die ganze Wand ist da voller Steine und die Fenster sind so auch ein bisschen so kirchenmäßig.
1: Die Wand ist aus Stein, ja?
2: Naja, aber so, das sind nur so Steine, die so übereinander gelegt sind. Das schaut doch richtig cool aus. Und das Fenster ist da oben, so geht das oben so im Spitz zusammen wie so ein Kirchenfenster. Also es sieht wirklich magisch aus. Was für ein tolles Zimmer.
1: So, und die Frage ist, was bietest du mir dafür an im Tausch? 077 11 2 77 11, die Hotline zu uns. Am Telefon ist jetzt die Anna aus Korneuburg. Schönen Vormittag. Was bietest du mir an zum Tauschen?
3: Einen Hometrainer vom Kettler. Der funktioniert wunderbar, jedoch, also er verstaubt sich, also sage ich mal bei mir. Ich bin aller faul geworden.
1: Und warum hast du den Sport aufgegeben? Oder pausierst du nur?
3: Ich wohne mehr oder weniger im Wald und ich habe beschlossen, doch lieber an die frische Luft zu gehen. Also zu Hause. Ja.
1: Das denke ich mir auch, Anna, weil es ist so, also wäre jetzt November, dann würde ich vielleicht tauschen, aber es ist draußen so schön, da bin ich gegen den Hometrainer, weißt du?
2: Wow, das ist eh eine Klimaanlage zu Hause, absolut. Kannst du gut trainieren
1: da
2: zu Hause
1: ich mich
2: für deinen Summer Buddy, hallo.
1: Da würde ich mich ja verkühlen.
2: Da muss die Anna auch lachen. Ah. Der Mann hat keinen Hotboy-Summer irgendwie heuer.
1: Heuer, genau. Ja, heuer. Die letzten 30 Jahre schon, aber heuer mache ich meine Hotbody-Pause. Ja?
2: Wenn du jetzt starten würdest mit deinem Hometrainer, könntest du nächsten Sommer so org ausschauen.
3: Also ein Sixpack bekommen, ja?
1: Aber ich will ja nicht org ausschauen.
2: Na, er schaut jetzt eh schon org aus, aber anders org.
4: So gemein.
1: Also ich muss sagen, alle gegen mich, aber ich genieße das sehr. Und ja, ich spüre diese Eifersucht einfach auf meinen Hot Summer Body. Egal, also das nehmen wir nicht. Wie gesagt, das wunderschöne Turmzimmer, eine Nacht dort. Was könnte dort alles passieren? Wie auch immer, was bietest du mir dafür an? 077 11 2 77 11, die Hotline zu uns.

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0: Das war wieder eine Stunde in der Kein-Hit-Doppelzone. 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
2: Schönen Vormittag am Dienstag. Ja, heute ein bisschen ein Mischmasch-Dienstag, was das Wetter angeht. Schauen wir uns auf jeden Fall gleich an. Kein Hit doppelt ist aber mal fix hier auf Krone Hit und gleich im Punkt. Da gibt's das erste Pride Voting. Du entscheidest, welcher Hit als erstes auf dem Krone Hit Truck läuft am Samstag. Jetzt aber mal all deine Updates. Es ist 9:45.
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2: Sehr bewölkt in Österreich heute, teilweise sogar drückend schwül. Und jetzt am Vormittag auch immer wieder mal Regen im Westen und teilweise auch im Süden. Im Osten bleibt es noch trockener bis zum Nachmittag. Da kommt aber dann auch einiges an Regen dazu und teilweise sogar Gewitter. Die Temperaturen, die sind heute ja ordentlich auseinandergerissen. Im Westen maximal 14 Grad, im Osten bis zu 30 Grad. Morgen der Mittwoch dann überall deutlich kühler laut Krone-Hitzwetter-Trend. Da gibt es sehr viel Regen, sehe ich auf den Krone-Hitz-Wetterkarten. Die meiste Sonne noch bei dir im Osten, aber auch nur noch maximal 24 Grad plus.
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2: Dein Verkehrscheck, powered by ÖRMTC, Lea Echtermeier da. Und ein bisschen was ist von der Früh noch da. In Wien im Westen, stadteinwärts von Hütteldorf bis unter St. Veit. Aktuell plus 10 Minuten im Baustellenbereich. Und eine Info für dich in Oberösterreich. A9 Richtung Linz zwischen Windischgarsten und St. Pankrat gibt's aktuell Sperrungsarbeiten. Ausweichen kannst du da am besten über die B183. Ansonsten läuft's ganz gut. Ich wünsche dir eine gute Fahrt.
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2: Und ich bin's, Jasmin Eder. Schönen Vormittag.

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1: Jetzt bist du gefragt, welcher Hit als allererstes auf dem Krone Hit Truck am Samstag bei der Regenbogenparade laufen wird. Und ich sag's ganz ehrlich, das Battle ist richtig schwer. Da wäre zum Beispiel in der einen Ecke Elton John, der sich ja seit Jahren für die Rechte der LGBTQ+-Community einsetzt. Und sein Hit mit Dua Lipa, Cold Heart, der geht ins Rennen. Dafür bitte ein Herz, egal welche Farbe, per WhatsApp unter 07711 27711, wenn du Cold Heart weiterschicken willst. Oder soll doch der weiterkommen? Felix Jehn, er identifiziert sich ja selbst als nicht-binär, lebt privat als Fee und macht der Community seit Jahren Mut und kämpft für Toleranz und Akzeptanz. Er geht ins Rennen mit seinem Hit Pride. Can't take my pride. Wenn's der werden soll, dann bitte den Regenbogen per WhatsApp unter 07711 27711, und in gut 20 Minuten wissen wir, wer eine Runde weiter ist.

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1: Jetzt ist es zu Ende, das Voting. Und to be honest, ich habe fast gedacht, dass dieser Hit bei dir richtig gut ankommt und eine Runde weiterkommt. Danke für dein Voting und weiterhin im Rennen ist er. Felix Jehn mit Pride hat also noch die Chance auf den Opener-Hit am Krone-Hit-Truck am Samstag bei der Regenbogenparade und gibt's gleich auch hier in voller Länge.
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Benson, Boon auf Krone Hits und da kommt bald was Neues von ihm. Ich freue mich schon so sehr. Ewig habe ich jetzt gefühlt gewartet. Wobei, ewig ist übertrieben, aber du weißt, was ich meine. 26.06. Da kommt die frische The Time of My Life raus. Viel wissen wir noch nicht drüber, aber er hat schon einen kleinen Ausschnitt auf Insta geteilt, wie es klingt. Und ich feier's, hör mal.

26.06. ist es soweit. Bis dahin müssen wir uns noch ein bisschen gedulden. Und bis dahin gibt's Purple Disco Machine und Sophie and the Giants hier auf Krone Hit in the Dark. Schönen Vormittag wünsche ich dir.

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3: Ja, schönen Vormittag am Dienstag. Gleich wieder mit all deinen Lieblingshits hier auf Krone-Hit. 10 Hits am Stück hätte ich da. Alle Farben mit dabei. Tom Grennan oder auch Uchel. Freue mich sehr drauf. Vorher schauen wir aber noch, was sich auf Österreichs Straßen tut mit Lea Echtermeier. Und Tamara Hendrich ist auch da mit den Krone-Hit-Kurznachrichten. Ich bin auch da, Jasmin Eder, 11:15 ist es.
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3: Sagen wir mal so, ausbaufähig heute. Sehr bewölkt in Österreich, teilweise auch richtig schwül. Jetzt regnet es auch schon in Vorarlberg und die Regenwolken ziehen auch weiter bis zu dir nach Kärnten. Da zieht es dann auch immer mehr zu und wird es nass. Im Osten bleibst du noch trocken, am Nachmittag kommt aber auch da einiges an Regen dazu. Teilweise gewittert es auch und die Temperaturen, die schwanken heute ordentlich. 14 bis 30 Grad maximal. Morgen, der Mittwoch, ist dann überall deutlich kühler laut Krone-Hit-Wetter-Trend. Ich mag es gar nicht sagen, aber es ist so viel Regen mit dabei. Die meiste Sonne geht sich noch im Osten aus, aber auch morgen nur noch mit Sonne, maximal 24 Grad plus.
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3: 10.46 Uhr, dein Verkehrsupdate powered bei ÖRMTC, Lea Echtermeier da. Und im Gegensatz zum Wetter, momentan auf den Straßen richtig gut. Good News habe ich für dich in Oberösterreich. A9 Richtung Linz, zwischen Windischgarsten und St. Pankrad. Sperrungsarbeiten sind beendet, da läuft's wieder. Und sonst läuft's auch super. Ich wünsche dir eine gute Fahrt. Dein Nachrichtenupdate jetzt von Tamara Hendrich.
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4: Wir starten rein mit einer Erfolgsmeldung von chilenischen Ermittlern. Denen ist jetzt ein historischer Schlag gegen das organisierte Verbrechen gelungen, wie sie selbst sagen. Was dahinter steckt, hörst du gleich. Kommenden Samstag werden wieder tausende Menschen auf der Vienna Pride erwartet. Ein Thema, das gesellschaftlich weniger Zustimmung genießt als noch vor ein paar Jahren. Das zeigt eine aktuelle Umfrage. Demnach sagen 49%, dass queere Menschen offen mit ihrer sexuellen Orientierung und Geschlechteridentität umgehen sollen. Das ist allerdings ein Rückgang von 6% im Vergleich zu 2021. Der WWF schlägt Alarm. Der Luchsbestand in Österreich ist dramatisch auf nur mehr rund 30 Tiere gesunken. Ohne Gegenmaßnahme wäre das Tier regional in nur wenigen Jahren dauerhaft ausgerottet. Der WWF fordert jetzt eine bessere Planung der Lebensräume, sodass sich die Tiere besser austauschen können. Alle Infos dazu auch auf kornehit.at. Die USA hat jetzt einem Schiedsrichter aus Somalia die Einreise verwehrt. Er hätte als erster Schiedsrichter seines Landes WM-Spiele pfeifen sollen. Trotz eines gültigen Visums für die USA darf er am Samstag nicht nach Miami einreisen. Die Gründe? Unbekannt. Die FIFA steht heute hinter den USA. Sie hätten keinen Einfluss auf die Einreiseentscheidungen der WM-Gastgeber. Zurück zur Erfolgsmeldung aus Chile. Dort sind mehr als 100 Tonnen Drogen, überwiegend Kokain und Ketamin, von den Behörden beschlagnahmt worden. Ein absoluter Rekord. Die Drogen waren in Holzlieferungen versteckt und wohl für den europäischen Markt gedacht. Der Verkaufswert wird auf mehr als 7 Milliarden Euro geschätzt.
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1: So, da sind wir jetzt mit einer Übernachtung für zwei Personen im Ritterturmzimmer auf der Burg Blankenstein in Niederösterreich. Da meldet sich die Theresa und schlägt das vor und Meinrad Knapp sagt zu. Also, die Kräuterwanderung, die es ursprünglich war, die ist jetzt bei der Theresa. Und jetzt ist die Frage, was tauscht du ein für die Übernachtung für zwei Personen im Ritterturmzimmer? Ich bin gespannt, welche Vorschläge da kommen. Einer kommt da vom Ahlen. Ich sag's gleich, überzeugt nicht so.
2: Ich habe meine zwei Lehrlinge jetzt im Angebot.
3: Lehrlinge?
4: Deine beiden Lehrlinge,
3: ach
4: ja.
3: So.
4: Die zwei ja. Azubis.
5: Okay. Sind es, würdest du sagen, Talente?
2: Auf gar keinen Fall.
5: Dann müssten wir sie eigentlich hier bei uns bei Krone Hitfix anstellen, oder?
3: Ja.
5: Dann bist du nicht so alleine, Anita.
1: Spaß. Hat der Meinrad natürlich nicht angenommen. Also, wenn du einen guten Tausch hast, dann schlag ihn gleich vor unter 07711 27711 oder auf kronehit.at.
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schönen Vormittag am Dienstag. Krone Hit ist da und hey, jetzt brodelt aber die Gerüchteküche rund um die Hochzeit von Taylor Swift und Travis Kelce. Ja, da soll man jetzt angeblich wissen, wo die zwei heiraten werden. Und das ist einmal eine ordentliche Ansage. Also wenn die Location stimmt, dann brack. Es soll der Madison Square Garden sein. Dort wollen sich die beiden angeblich das Ja-Wort geben und angeblich am Wochenende des 3. Juli. Also eigentlich schon bald. Aber weißt du, das ist alles nur so ein Rumor. Schauen wir mal, ob das wirklich so stattfinden wird. Auf Krone Hits bist du natürlich up to date. Und Taylor Swift jetzt natürlich auch hier auf Krone Hits. Opalite.

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3: Gleich geht's da ab in die Mittagspause und ich sag dir, mein Magen knurrt schon komplett. Deswegen würde ich vorschlagen, essen wir gleich gemeinsam was, oder? Mit all deinen Lieblingshits auf Krone Hits und gleich auch wieder deinem Bright Voting. Um Punkt 12 gibt's wieder zwei Songs, die sich battlen. Und einer davon kommt in die nächste Runde und hat die Chance, als erstes am Krone-Hit-Truck am Samstag zu laufen. Davor aber noch deine schnellen Updates um 11:45.
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3: Drückend schwül im Osten Österreichs, sehr bewölkt und teilweise auch nass im Westen. Und die Regenwolken vom Westen, die ziehen über den Tag verteilt wirklich durch ganz Österreich. Und dann gibt es am Nachmittag fast überall Regen, teilweise sogar Gewitter. Und die Temperaturen schwanken heute sehr. Im Westen maximal 14 Grad, im Osten, wenn die Sonne da ist, bis zu 30 Grad maximal. Morgen, der Mittwoch, überall deutlich kühler wieder, laut Krone Hit Wettertrend. Da ist sehr viel Regen mit dabei. Sonne gibt es zwar auch am meisten im Osten bei maximal 24 Grad.
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3: 11.46 Uhr ist es. Das ist der Krone-Hit Verkehrscheck powered by ÖRMTC und wir starten in Niederösterreich auf der A4. Richtung Wien bei Göttlesbrunn ist ein Unfall passiert, da ist die Überholspur blockiert. B19 zwischen Neulenkbach und St. Christophen, da wirst du wechselweise angehalten, da ist nämlich ein Unfall passiert und in weiterer Folge ist die Zufahrt zur A1 gesperrt. Auffahren geht dabei Altlenkbach. Und Steiermark A9 Richtung Slowenien bei der Mautstelle Bosruck, da hat ein LKW die Ladung verloren. Da ist aktuell nur eine Spur frei. Bitte unbedingt vorsichtig vorbeifahren. Sonst läuft's. Gute und sichere Fahrt.
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3: Und ich bin's, Jasmin Eder. Mahlzeit.

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1: Und ab geht's da in die nächste Runde. Wer hat weiterhin die Chance, der Eröffnungssong auf dem Krone-Hit-Truck am Samstag bei der Regenbogenparade zu sein? Wir sind noch immer im Achtelfinale. Und in der einen Ecke, da steht sie, Sophie Alice Baxter, mit Murder on the Dance Floor. Dafür schick mir bitte jetzt per WhatsApp ein tanzendes Emoji unter 07711 27711, oder du wählst sie weiter, die auch schon lange die LGBTQ+-Community supportet, Rihanna. Mit Only Girl, dafür bitte jetzt einen Stern an die 07711 27711 per WhatsApp. Und in gut 20 Minuten gibt's dann deinen Gewinner-Hit hier auf Krone Hit. Jetzt mal One Republic hier, If I Lose Myself.

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1: Danke für dein Voting und so eindeutig war es jetzt ehrlich gesagt noch nie. Der Hit, der gewonnen hat, hat einfach zu null gewonnen. Also der andere Hit hat nicht mal eine Stimme von dir bekommen, was eigentlich wirklich arg ist, obwohl der auch richtig gut ist. Also ich spann dich jetzt nicht länger auf die Folter. Dieser Hit hat noch immer die Möglichkeit, der erste am Krone-Hit-Truck zu sein. Am Samstag bei der Regenbogenparade. Sophie Alice Baxter, die ist noch im Rennen und gleich in voller Länge hier auf Krone-Hit.
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8: Das ist dein Gewinner-Hit jetzt. Beim Krone Hit Bright Voting Sophie Alice Baxter mit Murder on the Dance Floor. Und das nächste Voting um 14 Uhr.

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4: Happy Birthday, Donald Duck.
5: Ich habe mir gerade gedacht, was kommt jetzt? Ich habe nicht Geburtstag, wer hat Geburtstag?
4: Okay, das ist Donald crazy. Duck hat Geburtstag und er wird 92 Jahre heute und schaut aus
5: Ist genauso alt wie meine Oma.
4: Was?
5: Ja, wow. 1934.
4: Crazy. Mhm. Na schau an, hätten wir das auch, also. Und wer heute noch Geburtstag hat, Happy Birthday natürlich auch an dich. Und da haben wir gleich wieder was für dich. 10 Hits am Stück, nämlich auf Krone Hit gegen dieses Nachmittagstief. Ich halte das nicht aus, da brauchen wir jetzt gute Laune. Tamara Hendrich ist da mit den Krone Hit Kurznachrichten und überrascht, dass Donald Duck heute Geburtstag hat. Und ich bin auch da, Jasmin Eder. Schönen Nachmittag.
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4: Ja, sehr bewölkt in Österreich ist es und teilweise auch drückend schwül, vor allem im Osten richtig schwül heute. Regen gibt es da auch schon im Westen, in Vorarlberg regnet es. Der Regen und die Regenwolken ziehen auch weiter und am Nachmittag, späteren Nachmittag dann durchs ganze Land. Also Regen dann eigentlich fast überall und stellenweise auch Gewitter. Die Temperaturen, die erreichen heute im Osten nochmal bis zu 30 Grad. Die Höchsttemperaturen im Westen, die hätten wir jetzt schon 14 Grad maximal. Der Mittwochmorgen überall deutlich kühler laut Krone-Hit-Wettertrend. Da kommt sehr viel Regen dazu. Es gibt zwar Sonne auch, im Osten ist da die meiste Chance auf Sonne und die Temperaturen, wenn die Sonne da ist, die kraxeln auf 24 Grad plus.
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4: 12.47 Uhr ist es. Wir schauen auf Österreichs Straßen mit dem Krone-Hit-Verkehrscheck, powered by ÖRMPC. Und wir starten in Niederösterreich auf der A21 Richtung St. Pölten. Bei Brunn ist jetzt die Unfallstelle geräumt und da löst sich der Stau auf. B19 in beiden Richtungen zwischen St. Christophen und Neulenkbach ist ein Unfall passiert. Hier wirst du immer wieder angehalten. Wenn du auf die A1 willst, dann musst du derzeit über an Altlenkbach ausweichen. Sonst schaut es aber gut aus. Gute und sichere Fahrt jetzt mit Tamara Hendrich.
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5: Künstliche Intelligenz kann auch in der Medizin richtig nützlich sein. Das zeigt jetzt ein aktuelles Beispiel aus der Klinik Otterkring, wie KI in Zukunft Lungenkrebs hoffentlich früher erkennen kann. Das hörst du gleich. In Wien hat eine betrunkene 24-Stunden-Betreuerin gestern den Ehemann ihrer Klientin attackiert. Zuvor kommt es zu einem Streit, weil die Betreuerin wiederholt Alkohol im Wohnhaus getrunken hat. Sie schlägt zunächst auf den 70-Jährigen ein. Als der Sohn ihm zu Hilfe kommt, bedroht sie den auch. Die Frau wird schließlich festgenommen. Sie hatte fast 3 Promille Alkohol im Blut. Weil er sich Nacktfotos von mehreren Schülern erschlichen hat, ist ein ehemaliger Lehrer heute in Graz zu 2 Jahren und 8 Monaten Haft verurteilt worden. Über ein Fake-Profil auf Social Media hat er sich das Vertrauen der Kids erschlichen. Bereits 2025 wird er erstinstanzlich verurteilt. Der OGH kippt das Urteil allerdings wegen eines Rechtsfehlers. Im zweiten Anlauf folgt wieder ein Urteil, auch noch nicht rechtskräftig. Die amerikanische Einwanderungspolitik hat wesentliche Auswirkungen auf die WM. Wie heute bekannt wird, wurde einem somalischen Schiedsrichter am Samstag die Einreise nach Miami verwehrt, trotz gültigem Visum. Die FIFA putzt sich heute ab. Der Fußballverband hat mit dem Einwanderungsverfahren der Gastgeber nichts zu tun, heißt es. Damit zurück in die Klinik Otterkring. Seit gestern gibt es eine neue Einheit zur Lungendiagnostik, ausgestattet mit innovativen Geräten. Mithilfe von KI können selbst kleine oder schwer erreichbare Veränderungen in der Lunge untersucht werden. Damit steigt die Treffsicherheit bei Gewebeentnahmen. Gleichzeitig braucht es auch nicht so viele Wiederholungseingriffe. Immerhin zählt Lungenkrebs weltweit zu den häufigsten Krebstodesursachen.
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4: Und ich bin's, Jasmin Eder. Schönen Nachmittag.

0: Ich unterbreche wirklich nur, wenn es wichtig ist, und das kommt gerade aus der Krone-Hit-Verkehrsredaktion. Ein Geisterfahrer ist unterwegs, nämlich in Wien auf der A22 zwischen der Tangente und der Nordbrücke. Da kommt ja ein Geisterfahrer entgegen. Mittlerweile ist der Tunnel Kaisermühlen auch schon gesperrt, also bitte die Dauer der Sperre abwarten und in diesem Bereich bitte nicht überholen. Ich wiederhole nochmal, in Wien auf der A22 zwischen der Tangente und der Nordbrücke, da kommt ja ein Geisterfahrer entgegen. Ich gebe natürlich Entwarnung, sobald der Geisterfahrer die A22 verlassen hat.
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0: Das ist nochmal die Wiederholung der Geisterfahrermeldung. Achtung, in Wien auf der A22. Da kommt ihr zwischen dem Knoten Kaisermühlen und der Nordbrücke ein Geisterfahrer entgegen. Bitte fahr in beiden Richtungen vorsichtig und überholen nicht. Zudem ist der Tunnel Kaisermühlen schon gesperrt. Also bitte wirklich vor dem Tunnel stehen bleiben. Das kann sonst echt gefährlich werden. Ich wiederhole nochmal, in Wien auf der A22 zwischen dem Knoten Kaisermühlen und der Nordbrücke. Da ist ein Geisterfahrer unterwegs. Ich gebe natürlich sofort Entwarnung, sobald der Geisterfahrer die Autobahn verlassen hat.
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0: Leider immer noch keine Entwarnung für die A22 in Wien. Krone Hit ist da mit einer Geisterfahrermeldung zwischen dem Knoten Kaisermühlen und der Nordbrücke auf der A22. Da kommt dir ein Geisterfahrer entgegen. Bitte fahr unbedingt vorsichtig und überhol nicht. Der Tunnel Kaisermühlen ist auch gesperrt deswegen. Ich wiederhole nochmal, A22 in Wien zwischen dem Knoten Kaisermühlen und der Nordbrücke. Da kommt dir ein Geisterfahrer entgegen. Ich gebe natürlich Entwarnung, sobald der Geisterfahrer die A22 verlassen hat.
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sind Good News aus der Krone-Hit Verkehrsredaktion. Der Geisterfahrer auf der A22 hat die Autobahn jetzt verlassen. Du kommst überall wieder gut durch. Gute und sichere Fahrt wünsche ich dir.

0: Justin Bieber auf Krone Hits und heute ja Dienstag und das heißt total versext gibt's wieder der Krone Hits Sex Talk ab 22 Uhr heute mit dem Thema Nacktheit und Scham und der Frage, warum wir überhaupt Kleidung tragen und warum wir uns manchmal schämen, nackt zu sein, sei es vor dem Partner oder vor den Eltern sogar oder vor der besten Freundin. Warum ist das so? Das bespricht Sandra Spick heute mit dir und mit einer Psychologin. Und sag uns gerne auch du deine Meinung dazu. Was sagst du? Oder wie geht's dir? Schämst du dich, nackt zu sein? 07711 27711.
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Einrad Knapp ja schon morgen früh dein Angebot ab. Bibi Rexha und Faithless jetzt hier mit New Religion auf Krone Hit. Schönen Nachmittag.

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2: Pride Week in Wien. Der Countdown zur Regenbogenparade am Samstag. Gut, dass es sie gibt. Der Support für die LGBTQ+-Community schwindet jetzt eine Spur weltweit. Laut neuer Umfrage. Deshalb nötiger denn je eine laute Pride. Und Kronit ist dabei. Full Support, ja, gegen Dummheit und Intoleranz. Wir küren derzeit den Nummer 1 Pride-Hit. Nächstes Voting wieder in einer Viertelstunde. Ich bin Matthias Daniel.
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2: Regenschau und Gewitter breiten sich weiter aus, Sonne nur mehr ganz im äußersten Osten. Große Temperaturunterschiede, 14 Grad schon nur mehr im Westen, bis zu 30 sind es noch in der Sonne im Osten. Morgen Mittwoch deutlich kühler und unbeständig, im Westen sind 16 Grad, morgen schon das höchste der Gefühle. Verbreitet und viel Regen. Donnerstag kühl und windig, höchstens 22, paar Schauer noch im Norden und entlang der alten Nordseite. Im Osten und Süden wird es deutlich freundlicher schon donnerstags.
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2: 13.46 Uhr, der Krone-Hit Verkehrscheck Salzburger A10 Richtung Salzburg zwischen St. Michael und Flachau. Bei Flachau-Winkel ist ein Unfall passiert. Kurze Zeit Sperre der Autobahn, besser aber du wartest vor Ort die Sperre ab. Niederösterreich B19 in beiden Richtungen zwischen St. Christopher und Neulenkbach. Ein Unfall. Du wirst immer wieder angehalten. Wenn du auf die A1 willst, musst du derzeit über Alt-Lenkbach ausweichen. Volle Fahrt voraus!
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2: Hi, nice to meet you.
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1: Die Pride am Samstag, die bunteste, lauteste politische Demonstration des Landes, des Jahres, kommt für ein starkes Signal gegen Intoleranz, Hass und Diskriminierung. Krone-Hit ist mit eigenem Wagen dabei und derzeit klären wir den Soundtrack. Ja, was ist der Pride-Hit Nummer-1? Wollen wir wissen. Dafür gibt es ein Turnier, mehrmals täglich ein Hit-Duell. Achtelfinale 7 steht jetzt an. Taylor Swift, die geht in unser Turnier mit ihrem Hit gegen Homophobie und Cybermobbing. You Need to Calm Down. Ein Video dazu, RuPaul und ihre Drag Queens, Adam Lambert von Maroon 5, Ellen DeGeneres. Ein Aufruf zu mehr Toleranz mit der passenden Textzeile: Sonnenschein auf der Straße bei der Parade, aber du möchtest lieber im dunklen Zeitalter leben. You need to calm down. Oder bist du für die Scissor Sisters? Popkulturphänomen, einer der Hits der 2000er. Jack Shear, der Sänger mit der unverkennbaren Stimme, ist geoutet, groß geworden mit seiner Band, vor allem dank der Transgender-Szene in New York und deren Clubs. Absoluter Feelgood-Song, ja, über Selbstbestimmung. Elton John übrigens hat da auch mitgeschrieben. Bist du für I Don't Feel Like Dancing?

0: oder No Dancing Today? Wer ist dein Favorit? Wer soll ins Viertelfinale? Was ist eher ein Pride-Hit für dich? WhatsApp an die 07711 27711. Schick die 1 für Taylor Swift, You Need to Calm Down. Oder 2 für Sisters, I Don't Feel Like Dancing. Das wäre die 2. Per WhatsApp 07711 27711. Nur einer dieser Hits steigt ins Viertelfinale auf.
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1: Und jetzt ist das ja fast schon ein Generationenduell im siebten Achtelfinale. I Don't Feel Like Dancing, erschienen vor 20 Jahren. Sister Sisters, ein Krone Hit Greatest Hits. Bei uns damals auch der Sommerhit des Jahres in Österreich. Heute gegen den aktuell angesagtesten Star der Welt. Gegen Taylor Swift und ihrer Hymne gegen Homophobie. You need to calm down. Es geht darum, wer Nummer 1 Pride-Hit wird. Unser DJ am Kronitwagen am Samstag bei der Regenbogenparade. Was soll der als erstes spielen? Beim Kickstart in die Pride am Samstag. Ihr entscheidet per WhatsApp unser Turnier. Nach und nach wählt ihr Hits raus, bis die ultimative Hymne überbleibt. Ja, und wer hat denn jetzt dieses Duell gewonnen? Wer hat konkret die meisten Stimmen bekommen und zieht weiter ins Viertelfinale? Tatsächlich haben es die Swifties geschafft. Ihr Star zieht ins Viertelfinale. You need to calm down. Und den Hit spielen wir gleich.
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0: Krone Hit. Wir stellen dir gleich die neue Dermot Kennedy vor. War gestern live in Wien, ja, im Gasometer, und unsere Kim war dabei. Hi.
1: Hallo. So ist es.
0: Warum ist Dermot Kennedy dein Star?
1: Er hat musikalische und auch

0: lyrische Tiefe, die mich halt sehr anspricht und mich auch inspiriert, weil ich auch selber Musik mache, und es war eine Mega-Show. Vor allem, weil ich war ja schon auf einem Konzert, als sie in Wien war, und das erste Mal war es ein bisschen enttäuschend, weil er nicht wirklich viel mit dem Publikum geredet hat. Das war jetzt viel anders, also viel unterschiedlicher. Er hat viel mit dem Publikum interagiert und ein bisschen auch von den Songs erzählt, und als Fan mag man das halt.
1: Und bei welchem Hit hast du geweint?
0: Bei welchem nicht? Na, Spaß. Ich habe versucht, meine Tränen runterzuschlucken. Ich konnte mich aber bei Happiness nicht zurückhalten. Und es gab, An Evening I Will Never Forget. Die zwei waren schwierig.
1: Die neue heißt Funeral. Ist aber ein Song voller Hoffnung übers Begraben von Vergangenheit und über den Neuanfang. Dermot Kennedy neu, Funeral.

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1: Das war wieder eine Stunde in der Kein-Hit-Doppelzone. 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
3: Der Dienstagnachmittag bei deinem Sender. Cool, dass du auch wieder dabei bist. Keine Doppel, weißt ja, von 9 bis 5 für mehr Abwechslung bei der Arbeit. Inzwischen ist es 2:45 geworden. Ich bin Matthias Daniel.
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3: Schirch vor links. Regenschau und Gewitter breiten sich aus. Unwetterwarnung aktuell für Niederösterreich und fürs Nordburgenland. Große Temperaturunterschiede. Aktuell 14 in Bregenz. 28 hat Eisenstadt noch. Morgen Mittwoch deutlich kühler. Im Westen sind 16 Grad dann schon das höchste der Gefühle. Verbreitet und viel Regen. Nur nach Osten und Norden auch nur mal vereinzelte Schauer. Donnerstag kühl und windig, höchstens 22 Grad. Freundlicher schon wieder im Osten und Süden. Weiter regnerisch die Alpennordseite entlang.
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3: 14:46 Uhr, der Blick auf die Straßen, Salzburg A10 Richtung Salzburg. Die Unfallstelle ist geräumt zwischen St. Michael und Flachau. Die Staus lösen sich langsam auf. Niederösterreich A1 Richtung Wien ist ein Unfall passiert zwischen Steinhäusl und Pressbaum. Der Stau baut sich rasch auf. Und B19 in beiden Richtungen zwischen St. Christoph und Neulenkbach, auch hier eine Unfallstelle. Du wirst hier immer wieder angehalten. Wenn du auf die A1 willst, besser über Alt-Lenkbach derzeit ausweichen. Was gibt's Neues? Das Update von Felix Jäger.
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4: Einen Tag vor der Budgetrede gibt es doch eine Einigung in der Regierung. Die ÖVP macht einen Rückzieher bei der Parteienförderung. In den kommenden 2 Jahren werden die Parteien-, Club- und Akademienförderungen laut Bundeskanzler Christian Stocker nicht erhöht. Die EU plant das nächste Sanktionspaket gegen Russland und das könnte russische Streitkräfte praktisch aus der EU aussperren. Kommissionspräsidentin Ursula von der Leyen schlägt vor, dass jedem die Einreise in die EU verboten wird, der seit Kriegsbeginn für Russland gekämpft hat. Auch für den Finanz- und Energiesektor und erstmals Fischereiunternehmen sollen Sanktionen kommen. Kommt die geplante Paketabgabe ab dem 1. Oktober wirklich, dann wären 16 Online-Händler und Marktplätze direkt davon betroffen. Indirekt wären es laut Handelsverband 4.000 österreichische Händler, die über die Plattformen verkaufen. Die Abgabe von 2 Euro pro Paket ist höchst umstritten. Der Versandhändler Otto will sich rechtlich gegen die Abgabe wehren. Heute startet in Wien das flächendeckende Darmkrebs-Screening. Die Früherkennung von Darmkrebs soll damit deutlich verbessert werden. In den nächsten 11 Monaten bekommen 540.000 Wienerinnen und Wiener zwischen 45 und 75 Jahren eine Einladung an dem Programm teilzunehmen. Und eine gute Nachricht gibt's für einen Feuerwehrmann in Deutschland. Der hat sich erfolgreich gegen ein Bußgeld und ein einmonatiges Fahrverbot gewehrt. Auf einer Einsatzfahrt zu einer Brandmeldung in einer Volksschule ist er in der 30er-Zone mit 69 km/h geblitzt worden. 369 Euro Strafe und 1 Monat Fahrverbot sind verhängt worden. Er klagt dagegen und bekommt jetzt Recht. Das Amtsgericht hat ihn freigesprochen.
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2: Mit mir, Matthias Daniel. Tada!

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1: Krone Hit, das sind die mit 10 jetzt am Stück. Jennifer Lopez mit David Guetta, das ist Safe.

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0: Wer will Meinrads Teil?
1: Das große Tauschexperiment. Ja, vom einfachen blauen Kuli hat sich Meinrad schon hochgetauscht zu einer Übernachtung für zwei inzwischen in einer Burg. Wer möchte das haben? Also zwei untalentierte Lehrlinge wurden uns schon angeboten heute dafür. Und Anna, was würdest du gern tauschen?
2: Einen Hometrainer vom Kettler. Der ist, funktioniert wunderbar, jedoch, also er verstaubt sich, also sage ich mal bei mir. Ich bin nur faul geworden.
3: Und warum hast du den Sport aufgegeben? Oder pausierst du nur?
2: Ich wohne mehr oder weniger im Wald und ich habe beschlossen, doch lieber an die frische Luft zu gehen. Anstatt zu Hause.
1: Ja. Trotzdem, ja. Den konnten wir Anna nicht wegnehmen, den Hometrainer. Ja? Wo hängt sie denn sonst die Wäsche jetzt auf zum Trocknen? Was hast du im Angebot? Es steht, diese Übernachtung für zwei im Turmritterzimmer. Also kleiner Ausflug. Was bietest du dafür als Tausch? Kronit.at oder 07711 27711. Ruf kurz durch. Morgen wieder weitergetauscht. Im Kronit mach mich munter morgen. Steh mit Kronit auf. Oh, so ab 6. Felix hier jetzt. Pride.

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3: Laut und stolz bei der Pride gegen Hass, gegen Diskriminierung, für Diversität. Krone-Hit ist auch dabei, na klar. Eigener Wagen. Und aktuell suchen wir den Nummer 1 Pride-Hit. Was ist die Hymne schlechthin für die Regenbogenparade am Samstag? Was spielen wir auch gleich als allererstes dann am Truck? Nächstes Voting, Achtelfinale 8 in einer Viertelstunde. Ich bin's, Matthias Daniel.
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3: Nass die Nacht, vor allem östlich von Innsbruck. Schneit's, nee. Regnet's weiter und auch teils heftige Gewitter. Frühtemperaturen morgen nur mehr zwischen 8 und 17 Grad. Kühler so richtig runter. Mittwoch deutlich kühler und unbeständig. Im Westen sind 16 das höchste der Gefühle. Dort auch weiter viel Regen am Mittwoch im Osten und Norden. Schon nur mehr vereinzelt regnerisch. Kühl und windig der Donnerstag, 22 Grad für alle als Höchstwerte. Im Osten und Süden aber schon deutlich freundlicher.
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3: 3:45 Kronehit Verkehrscheck hier, Niederösterreich A1 Richtung Wien. Ein Unfall und damit Stau zwischen Steinhäusl und Pressbaum, 3 Kilometer lang. A2 Richtung Graz, ein Unfall bei Wöllersdorf, 5 Kilometer Stau. Tangente in Wien Richtung Kagranstauz zwischen Hansonkurve und Knoten Prater, auch auf der A4, stadteinwärtsstau ab Simmering. Tangente Richtung Süden, Stau zwischen Hirschstetten und Hansonkurve, auch auf der A22 bereits stadteinwärtsstau, zurück zur Brigittenauer Brücke. Linz A7 Richtung Westautobahn, Stau zwischen Hafenstraße und Knoten Linz. Auch Staus vor dem Römerbergtunnel Richtung Lende und vor dem Mona-Lisa-Tunnel stadtauswärts. Und Salzburg A10 Richtung Salzburg, die Unfallstelle ist geräumt zwischen St. Michael und Flachau. Die Staus lösen sich langsam auf. Volle Fahrt voraus.
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1: Endlich wieder die lauteste Demonstration für Diversität, gegen Hass und Diskriminierung. Pride Regenbogenparade Samstag in Wien. Wir suchen die Hymne dazu. Was passt am allerbesten zu dem Event des Jahres? Mehrmals täglich gibt es ein Duell. Immer votet ihr einen Hit weiter, bis am Ende dann die Hymne übrig bleibt. Also mithelfen. Achtelfinale 8 steht an. Doji. Queer, ja, steht auf Frauenmann. Was meine Musik beeinflusst, sagt sie. Doji hasst Schubladen, ist stolz auf ihre Bisexualität. Genauso übrigens wie Lady Gaga, die auch kein Geheimnis draus macht aus Beziehungen mit Frauen. Für den Soundcheck zu Der Teufel trägt Prada haben sie sich zusammengetan. Runway.

Quando è Lady Gaga mette OG? Ora bist du für die zweifache Song Contest Gewinnerin Loreen aus Schweden. Und ich meine ESC, das Hochfest der LGBTQ Plus Community. Ohne Queers kein Song Contest. Wäre zumindest weit nicht so schön und so schön bunt. Und Loreen, selbst Teil der Community, steht offen zu ihrer Bisexualität. Liebe ist wichtiger als das Geschlecht, sagt sie. So, hier ist Tattoo.

0: 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Welcher Hit soll als erstes laufen auf dem Krone-Hitwagen? Entscheide mit per WhatsApp 07711. Schick die 1 für Gaga und Doji für Runway oder die Nummer 2 für Lorraine Tattoo. Startnummer 2 für Lorraine. Unter 07711. Nur ein Hit kommt weiter, hat Chancen auf die Breithymne.
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1: Endlich wieder Regenbogenparade. Nötiger denn je, wie wir heute hören. Der Support für die LGBTQ+-Community geht etwas zurück weltweit in einer Umfrage. Ja. In Deutschland zum Beispiel. Nicht mal jeder Zweite, der sagt, das gehört unterstützt. Darum, laut und stolz auf der Pride am Samstag. Wir sind dabei und Kronhit steuert das bei, was wir am besten können. Die meiste Musik, ja, eigener Kronhit-Wagen. Und wir entscheiden jetzt gemeinsam, was wir dort als allererstes spielen. Ja, den Pride-Hit Nummer 1 in einem Turnier. Mehrmals täglich gibt es hier ein Voting. Am Ende wird eine Hymne übrig bleiben. Und wer hat jetzt die meisten Stimmen bekommen? Vor einer Viertelstunde hier den Aufruf gestartet. Lady Gaga und Doji gemeinsam, ja, mit Runway. Oder hat tatsächlich Loreen nach zweimal Song Contest auch noch das Voting hier heute gewonnen? Und es ist so, Tattoo gewinnt! Loreen zieht weiter ins Viertelfinale, kann also hier die Pride-Hymne werden. Und Tattoo spielen wir gleich.
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1: Ja, nass sieht's aus heute Abend und in der Nacht. Vor allem östlich von Linz wird noch einiges kommen über Nacht. Teilweise kräftige Gewitter. 8 bis 17 Grad als Tiefstwerte. Deutlich kühler und unbeständig morgen. Verbreitet und viel Regen im Westen. Nach Osten und Norden zu gibt's nur mehr vereinzelt Schauer. Donnerstag kühl und windig für alle. Höchstens 21, 22 Grad im Norden und entlang der alten Nordseite noch bewölkt, vereinzelt Schauer. Deutlich freundlicher wird der Donnerstag im Osten und im Süden.
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1: Der Blick auf die Straßen, 16.20 Uhr, A22 in Wien. Der Tunnel Kaisermühlen ist gesperrt Richtung Stockerau nach einem technischen Defekt. Ausweichen geht über den Handelskeep. A23 Richtung Kagran, Stau zwischen Hansonkurve und Knotenprater wegen Überlastung. A23 Richtung Südautobahn, Stau zwischen Hirschstetten und Hansonkurve. Niederösterreich A1 Richtung Wien, zwischen Steinhäusl und Pressbaum, die Unfallstelle ist jetzt geräumt. Der Stau löst sich auf. A2 Richtung Graz, Stau zwischen Knoten Vösendorf und Wiener Neudorf. 30 Minuten sicherer Zeitverlust. A7 in Linz Richtung Westautobahn, Stau zwischen Hafenstraße und Knoten Linz. Staus auch vor dem Römerbergtunnel und vor dem Mona-Lisa-Tunnel. Salzburg A10 Richtung Salzburg Blockabfertigung. Aktuell vor dem Katschbergtunnel wegen Überlastung. 30 Minuten länger. Volle Fahrt voraus.
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Hey, dieses Duett Martin Garrix mit Ed Sheeran bei Krone Hit gleich, außerdem Gracie Abrahams jetzt. Wir kriegen ein paar kühlere Tage, ja, aber die Zeiten werden nackter. Na, Sommer steht ja an und wir reden heute über das Schamgefühl. Etwas, das so mancher vermissen lässt, den ich in der U-Bahn sehe im Sommer. Gibt aber auch sogar zu viel Schamgefühl, wo das herkommt und was man dagegen tun kann, wenn es einen vielleicht sogar belastet. Heute Thema bei Total versext mit Sandra Spick.

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6: Sehr stark von dir heute wieder. Sehr, sehr stark. Dienstagnachmittag, 4:45 gleich. Schön, dass du mit uns in Richtung Feierabend startest. Ich bin Matthias Daniel.
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6: Nur mehr nach Süden zu recht warm. 28 zum Beispiel in Leibniz und in Villach. Abends und auch über Nacht sehr nass, vor allem östlich von Villach und Linz, teils kräftige Gewitter, 8 bis 17 Grad dann als Tiefstwerte über Nacht. Kühler Morgen, 16 Grad schon das Höchste meistens, verbreitet und viel Regen, vor allem nach Westen zu, vereinzelt nur mehr Schauer im Osten und Norden. Donnerstag dann recht freundlich schon im Süden und im Osten, nach Norden zu und die Alpennordseite entlang zwischen Vorarlberg und Oberösterreich noch bewölkt. Es ist jedenfalls auch sehr kalt der Donnerstag.
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6: 16:45 Uhr, Kronit-Verkehrscheck, powered by ÖMTC. A22 in Wien Richtung Stockerau. Der Tunnel Kaisermühlen ist gesperrt. Nach einem technischen Defekt. Ausweichen geht über den Handelsquai. Tangente in Wien Richtung Kagranstau zwischen Knoten Inzersdorf und Knoten Prater. Das ist massiv. Richtung Südautobahn staut zwischen Hirschstetten und Hansonkurve. Auch auf der A4 stadteinwärtsstau abschwächert. A1 in Niederösterreich, Westautobahn Richtung Wien, ein Unfall kurz vor Böheimkirchen. Stau baut sich rasch auf. A2 Richtung Graz, Stau zwischen Knoten Vösendorf und Wiener Neudorf. Das kostet momentan 30 Minuten. Immerhin die Unfallstelle bei Wöllersdorf ist geräumt. Linz A7 Richtung Westautobahn, Stau zwischen Hafenstraße und Knoten Linz. Auch auf der Umfahrung Traun immer wieder Staus bei Heid. Salzburg A10 bei Kuchl, Stau Richtung Salzburg nach einem Unfall, 3 Kilometer lang. Und A10 Richtung Salzburg, Blockerfertigung vor dem Katschbergtunnel wegen Überlastung, 30 Minuten länger. Jetzt zum Neuen aus der Welt. Bei mir ist Felix Jäger.
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9: Im letzten Jahr haben so wenige Menschen um Asyl in der EU angesucht wie zuletzt 2021. 822.000 Asylanträge sind ein Rückgang um 19% im Vergleich zu 2024. Für EU-Migrationskommissar Magnus Brunner liegt die geringere Anzahl an Erstanträgen auch am EU-Engagement in Partnerländern. Die Parteienförderung wird jetzt doch nicht erhöht. Kurz vor der Budgetrede von Finanzminister Matterbauer macht die ÖVP dann doch einen Rückzieher. In den kommenden 2 Jahren steigen Parteien-, Club- und Akademieförderungen nicht. Die Opposition begrüßt den Schritt. Rund um das Social-Media-Verbot für unter 14-Jährige hat Medienminister Andreas Babler heute zu einem Roundtable geladen. Zu Wort gekommen sind dabei vor allem die, um die es geht, nämlich die Kinder und Jugendlichen. 30 waren ins Ministerium eingeladen. Einen Gesetzesentwurf soll es schon in den kommenden Wochen geben. Die technische Umsetzung könnte bis Anfang 2027 dauern. In Oberösterreich wird um einen Polizisten getrauert. Der Beamte ist bei einem Motorrad-Fahrtechnik-Training in der Kaserne Hörsching tödlich verunglückt. Trotz sofort eingeleiteter Erste-Hilfe-Maßnahmen stirbt er noch an der Unfallstelle. Der oberösterreichische Landespolizeidirektor drückt den Hinterbliebenen heute sein Mitgefühl aus. Und Oliver Glasner steht offenbar kurz vor seinem nächsten Trainerjob. Der Oberösterreicher soll kurz vor einer Unterschrift beim AC Milan stehen. Die Mailänder haben die Quali für die UEFA Champions League verpasst und spielen nächste Saison nur in der Europa League.
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1: 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So liebst du deinen Krone-Hit. Immer heute um 5 gibt's hier die 6 meistgewünschten Hits des Tages. Eine tägliche Chartshow für den Feierabend. Heute noch mit Kygo, Miles Smith oder einer frischen Ray Dalton. POV, Point of View, du willst einen Breakup-Song als Sänger, ja, aber bist seit 10 Jahren glücklich in deiner Beziehung. Was tun, ja? Da singt man halt einfach über die besten Freunde und ihre Geschichte, hat sich Kamerad gedacht. Hoffentlich vorher noch gefragt, ob er die private Geschichte ausplaudern darf. Neu bei Kronit, heute Platz 6, Kamerad und

0: 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Er macht die Songs, die man am besten dann am Lagerfeuer hört und die Ladies beeindrucken kann, wenn man ein bisschen Gitarre spielt. Jetzt hat er wieder eine neue. Milo, My Lucky Day.
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Ray Dalton, die neue Blood Running. Text auf Tournee entstanden in einem Moment, in dem ich mich einsam und verloren gefühlt habe, sagt er. Das Künstlerleben kam verdammt hart sein, ja, weit weg von daheim, monatelang. Ihr entschädigt ihn mit dem meistgewünschten Hit heute. Blood Running Platz 1.

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3: Ja, am wärmsten nur mehr im Süden, so über 20. Die Gewitterfront ist schon weit gekommen, auch die Nacht wird nass, vor allem östlich von Linz noch kräftige Schauer, 8 bis 17 Grad dann als Tiefstwerte. Deutlich kühler also der Mittwoch, 16 Grad im Westen hören wir da als Höchstwerte. Dort im Westen auch verbreitet Regen. Osten und Norden ein bisschen besser morgen. Donnerstag kühl und windig, 22 Grad als Maxi-Werte. Im Osten und Süden schon freundlicher langsam.
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3: 17.20 Uhr, das ist auf den Straßen los. A22 in Wien Richtung Stockerau. Der Tunnel Kaisermühlen ist wieder frei. Es gibt aber noch erheblichen Stau. Ausweichen geht über den Handelskehr. Tangente Richtung Kagran, Stau von Inzersdorf bis zum Knotenprater wegen Überlastung. Richtung Südautobahn staut es zwischen Hirschstetten und Hansonkurve. A4 stadteinwärts ab Schwechat Stau. A22 Richtung Tangente ab der Brigittenauer Brücke. Niederösterreich A1 Richtung Wien. Ein Unfall kurz vor Böheimkirchen, 3 Kilometer Stau. S1 Richtung Korneuburg zwischen Seiring und Eibesbrunn gibt es Bauarbeiten, 2 Kilometer Stau. A2 Richtung Graz, Stau vom Knoten Vösendorf bis Wiener Neudorf, das kostet 30 Minuten. A7 in Linz Richtung Westautobahn, Stau zwischen Hafenstraße und Knoten Linz, Staus auch vor dem Römerbergtunnel und vor dem Mona-Lisa-Tunnel. Salzburg A10 bei Kuchl, die Unfallstelle ist geräumt Richtung Salzburg, der Stau löst sich auf. A10 Richtung Salzburg nach wie vor, Blockabfertigung vor dem Katschbergtunnel, das kostet 30 Minuten. Volle Fahrt voraus!
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0: Teil so eine Übernachtung in der Burg, in einem Turmritterzimmer für zwei. Mal schlecht, guter Zwischenstand, ja, nachdem er eigentlich losgestartet ist und einen blauen Kugelschreiber mal im Angebot hatte. Es gab schon mehrere Tausche. Was gibt's denn jetzt noch? Was kann man daraus noch machen aus diesem Turmzimmer? Wir haben heute zwei Lehrlinge angeboten bekommen zum Tausch, also eh untalentierte. Ja. Auch im Hinblick auf die gesetzlichen Rahmenbedingungen, aber hat Meinrad knapp abgelehnt. Wie schaut's mit diesem Angebot aus, Anna?
1: Einen Hometrainer vom Kettler. Das funktioniert wunderbar, jedoch, also er verstaubt sich, also sage ich mal bei mir. Ich bin nur faul geworden.
2: Und warum hast du den Sport aufgegeben oder pausierst du nur?
1: Ich wohne mehr oder weniger im Wald und ich habe beschlossen, doch lieber an die frische Luft zu gehen, anstatt zu Hause. Ja.
0: Trotzdem, Meinrad, der braucht keinen Hometrainer. Er wartet noch auf was Besseres. Hast du was für ihn? Was würdest du eintauschen gegen diese Übernachtung für zwei im Turmritterzimmer? Ist das was für dich? Kronit.at, schreib's uns oder 077 11 2 77 11. Morgen früh wird weiter getauscht, hoffentlich. Ja. Plan B, She Said, jetzt Krone Hits, Greatest Hits.

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1: Ciao ragazzi, buon martedì sera. Hier ist Ottavio Nuccio. Volle Hits zur vollen Stunde gibt's bei uns. Also ein Punkt, hörst du. Deine Lieblingshits sind gleichzeitig auch unsere Lieblingshits. Wir sind die meiste Musik, sono le 17.45, 3:46.
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1: Kein Bundesland ohne Schauer oder Gewitter, am wenigsten davon in Oberösterreich und in Kärnten. Ja, und damit geht's auch in den Abend und in die Nacht hinein, mal mehr, mal weniger. Davon, manchmal auch nichts. Morgen Mittwoch am meisten Regen in Osttirol, Salzburg, Oberkärnten und in der westlichen Obersteiermark, also Ennstal, Ausseerland. Da sind auch lokale Überflutungen möglich oder Murenabgänge. Und es ist kühler für alle. Im Westen maximal nur mehr 10 bis 16 Grad, nach Osten zu nicht ganz so frisch.
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1: Das ist der Krone-Hit-Verkehrscheck, powered by ÖMTC. Wien A22 Richtung Stockerau, der Tunnel Kaisermühlen, der war jetzt wieder für 10 Minuten gesperrt. Er sollte aber jetzt endgültig offen bleiben. Es gibt aber noch erheblichen Stau, bitte weich über den Handelskai aus. A23 Richtung Kagranz, Stop and Go zwischen dem Knoten Inzersdorf und dem Knoten Prater wegen Überlastung, Stau auch auf der A4 stadteinwärts abschwächert. Gegen Richtung A23 Richtung Südautobahn, da kommst du nur langsam zwischen Hirstetten und der Hansonkurve voran. Es staut auch auf der A22 Richtung Tangente ab der Brigittenauer Brücke. Niederösterreich, S1 Richtung Korneuburg, zwischen Seiring und Eibesbrunn, da gibt es Bauarbeiten und 2 bis 3 Kilometer Stau. A2 Richtung Graz, CR-Kolonnenverkehr zwischen dem Knoten Vösendorf und Wiener Neudorf mit 20 Minuten Zeitverlust. Oberösterreich A7 Richtung Westautobahn, Stau zwischen der Wiener Straße und dem Knoten Linz, Stau auch vor dem Römerbergtunnel Richtung Lende, vor dem Mona-Lisa-Tunnel stadtauswärts und auf der Umfahrung Traun bei Heid. Salzburg noch, A10 Richtung Salzburg, Blockabfertigung vor dem Katschberg-Tunnel wegen Überlastung. Da rechne bitte mit einer halben Stunde Zeitverlust. Wir wünschen dir eine gute und vor allem eine vorsichtige Fahrt. Heute mit diesen ganzen Gewittern, Aquaplaning-Gefahr ist sicher auch erhöht. Auf jeden Fall gibt's jetzt die wichtigsten Nachrichten von Felix Jäger.
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4: Europa bekommt zunehmend ein Problem mit synthetischen Drogen. Heute hat die EU-Drogenagentur ihren Jahresbericht veröffentlicht und der zeigt, 2025 sind in Europa 50 neue psychoaktive Substanzen gefunden worden. Unter anderem synthetische Opioide oder mit Fremdstoffen versetzte E-Zigaretten. EU-Kommissar Magnus Brunner sagt, man muss mit aller Härte gegen illegale Händler vorgehen. Einen Tag vor der Budgetrede gibt's doch eine Einigung in der Regierung. Die ÖVP macht einen Rückzieher bei der Parteienförderung. In den kommenden 2 Jahren werden die Parteien-, Club- und Akademienförderungen laut Bundeskanzler Christian Stocker nicht erhöht. Die EU setzt eine Zwangsmaßnahme gegen WhatsApp durch. KI-Assistenten von anderen Anbietern müssen dort wieder zugelassen werden. Der Mutterkonzern Meta muss die Maßnahmen jetzt innerhalb von 5 Werktagen umsetzen. Aus Buckelwal, Timi, wird jetzt Biodiesel gemacht. Die Fett- und Hautschichten des Wals können zur Produktion von Kraftstoff genutzt werden. Aus dem restlichen Material kann etwa Fleisch oder Knochenmehl für die Zementherstellung werden. Der gesamte Kadaver soll also genutzt und recycelt werden.
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0: eine Portion Jason Mraz für den Dienstagabend mit I'm Yours. Kann man so in Richtung Küche so, wie sagt man da, watscheln?
1: Schatz, was machen wir heute zum Abendessen?

0: steht vor der Tür, allerdings erst ab nächster Woche, weil seit heute Nachmittag oder seit heute früh im Westen geht's eh nicht. Aber sonst zeigen ja manche gerne Haut und andere ja, halten sich da eher bedeckter. Welcher Typ bist du? Man fragt überhaupt, warum tragen wir überhaupt Kleidung? Warum schämen wir uns vor anderen, vor unserem nackten Körper? Manche sogar vom eigenen Partner. Kannst du bitte das Licht abdrehen, Schatz? Ja. Aber das und mehr besprechen wir am Dienstag, also heute um 22 Uhr mit der Lebens- und Sozialpartnerin Annette Jungnickel-Enzenberg. Sandra Spick talkt da in Total Versext. Außerdem klären wir, wie FKK, also die Freikörperkultur, Nudismo überhaupt entstanden ist. Ja. Und wo sich Österreich da bewegt beim Thema Freizügigkeit und was du gegen zu viel Schamgefühl tun kannst. Total Versext, heute ab 22 Uhr.
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0: Wir haben 26 Grad noch in Klagenfurt und die Hälfte davon nur in Bregenz. Vom Kaunertal schräg rüber bis nach Leoben gibt es die stärksten Schauer und Gewitter. Ganz schlimm gerade zwischen dem Lungau und Knittelfeld. Beruhigung? Naja, dann Richtung Nacht, ja, aber aufhören tut's nicht wirklich. Morgen, Mittwoch, ziemlich unterkühlt, mit teils starkem Regen von Vorarlberg bis zum Salzkammergut und Kärnten. Und unterkühlt heißt, ja, da gibt's im Westen 10 bis 16 Grad, im Osten sind vielleicht noch bis zu 20 Grad möglich.
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0: Herzlich willkommen zum Krone-Hit-Verkehrscheck, powered by ÖRMTC. Wien A22 Richtung Tangente. Stau zwischen der Brigitzenauer-Brücke und der Reichsbrücke nach einem Unfall. Der Tunnel Kaisermühlen ist kurz gesperrt. Bitte weich über den Handelskeh aus. In der Gegenrichtung ist der Tunnel frei. Da hat sich der Stau jetzt auch aufgelöst. A23, das ist jetzt die Tangente Richtung Kagran. Stop and go zwischen der Hansung-Kurve und dem Knoten Prater wegen Überlastung. Stau auch auf der A4, statt einwärts ab Schwechat. A23 Richtung Südautobahn. Da staut es noch am Knoten Prater. Innerstädtisch die Staupunkte heute in Wien auf der Brigitzenauerlände am Franz-Josefs-Quai, am Grünberg- und Altmannsdorfer Straße statt auswärts, am Währinger Gürtel bei der Nussdorfer Straße und abschnittsweise am Wiedner, dem Landstraßer und Margaretengürtel. Niederösterreich, S1 Richtung Korneuburg. Zwischen Seiring und Eibesbrunn, da gibt es Bauarbeiten und noch 1 bis 2 Kilometer Stau, also Tendenz dort, es wird besser. Salzburg A10 Richtung Salzburg, Blockabfertigung weiterhin vor dem Katschberg-Tunnel, rechne mit einer halben Stunde Zeitverlust und im Staubereich passieren immer wieder Unfälle, also bitte ganz vorsichtig da heranfahren. Hast du noch was entdeckt? Stauunfall, Blitzer? Ja, dann melde dich doch bei uns. 077 11 2 77 11. Wir wünschen dir eine gute Fahrt.
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Den Hits, mit denen wir am Samstag bei der Regenbogenparade unseren Truck anwerfen und losfahren könnten. Wenn noch, wissen wir es ja nicht. Morgen stehen nämlich erst die Viertelfinalpaarungen an. Unter den letzten verbleibenden 8 Hits ist auch You Need to Calm Down von Taylor Swift dabei. Seit dem Release 2019 eine Pride-Hymne, richtet sich jetzt auf den Text bezogen gegen Internet-Trolle, gegen Homophobie, auch Starbesetzung im Musikvideo Ellen DeGeneres etwa oder RuPaul. Also Taylor Swift gegen Loreen mit Tattoo, das ist eine Viertelfinalpaarung morgen. Und vielen Dank einmal schon fürs fleißige Voten gestern und heute. Natürlich votest du auch morgen wieder via WhatsApp, wer ins Halbfinale kommen soll. Sunrise Avenue hier.

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1: Für uns gibt es weniger schlechte Nachrichten, dafür mehr meiste Musik. Also diese Stunde kein News-Update, dann machen wir halt 10 Hits am Stück. Wir sind die meiste Musik, sono le 18:44. Heißt auf Deutsch 6:45. Und mich gibt's auch. Ottavio Nuccio. Ciao ragazzi. Buon martedì sera a tutti.
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1: Teilweise noch sonnig, hätte ich mir nicht gedacht, dass ich sie noch sehe, aber ja, zwischen Spital an der Drau und Güssing ab und zu noch ein Sonnenstrahl, aber es kracht auch sehr arg, zum Beispiel zwischen Murau und Leoben, da kannst du nicht einmal mehr gescheit Auto fahren, meiner Meinung nach. In der Nacht nur mehr zeitweise Regen, von Vorarlberg über Salzburg und Kärnten bis zur westlichen Obersteiermark. Die Nacht gibt 8 bis 17 Grad her, untertags wird es sogar morgen für viele kühler als in der Nacht. Naja, und leider auch viele Schauer wieder.
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1: Hier ist der Krone-Hit-Verkehrscheck. Steiermark und Kärnten A2 in beiden Richtungen am Packsattelsperre nach einem Unfall im Herzogbergtunnel. Bitte weich über die B70 aus. Niederösterreich A1 Richtung Linz bei St. Christophen. Auch da hat es gekracht. Ein Stau, ja, 2 bis 3 Kilometer. Bitte Vorsicht. Sicher alles wegen der ganzen Schauer. Dann haben wir Wien, A22 Richtung Tangente. Stau zwischen der Floridsdorfer Brücke und Reichsbrücke nach einem Unfall. Im Tunnel Kaisermühlen ist jetzt wieder eine Spur frei. Zeitverlust eine halbe Stunde. Und jetzt zur Tangente, A23 Richtung Kagran. Schneckentempo zwischen dem Knoten Inzersdorf und dem Knoten Prater. Stau auch auf der A4 stadteinwärts ab Schwechat. Und Richtung Südautobahn staut es noch am Knoten Prater. Innerstädtisch in Wien auch noch viel los. Auf der Brigittenauerlände, am Franz-Josefs-Quai, der Grünberg- und Altmannsdorfer Straße stadtauswärts, dem Währinger Gürtel bei der Nussdorfer Straße und abschnittsweise am Wiedner, dem Landstrasser und dem Margaretengürtel. Die Meldungen sind powered bei ÖRMTC und wir wünschen dir eine gute Fahrt.
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5: Fußball-Gottesdienste zur WM 2026. Verbindet die Kirche jetzt Fußball und Glauben? Boah, nicht schlecht. Oder ist das nur ein kurioses Gerücht? Ich bin der Flo vom Social Media Team mit dem Faktencheck. Die Diözesan Sportgemeinschaft St. Pölten, die hat eigens zur Fußball-WM einen Gottesdienstbehelf entwickelt. Kein Spaß und kein Fake. Unter dem Motto Spiel des Lebens mit Teamgeist und Fairplay sollen Pfarren und Vereine Fußball und christliche Werte jetzt miteinander verbinden. Vorgeschlagen werden da passende Bibelstellen zu Gemeinschaft, Fairness und Ausdauer, aber auch Elemente wie kleine Aufwärmübungen, Fußball-Quizfragen und Fürbitten rund um den Sport. Sogar bekannte Stadionhymnen wie zum Beispiel Tage wie diese sind Teil des Konzepts. Die Idee dahinter: Fußballfans, Familien und Jugendliche auf niederschwellige Weise ansprechen und sie vielleicht auch in die Kirchen zurückbringen. Der Fußballgottesdienst ist keine Satire, sondern ein echtes Angebot der Diözesan Sportgemeinschaft St. Pölten. 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
1: Und wir legen mit Ed Sheeran los. Sapphire.

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5 Hits waren schon. Dann fehlen noch 5 Hits, dann sind die 10 Hits am Stück komplett hier auf Krone Hits. Das ist ja also Hits Nummer 6, Burn von Ellie Goulding. Wir sind die meiste Musik. Wie?

0: 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Na, gibt's heute Schnitzel bei dir zum Abendessen? Du bitte. Ich lese vorher, dass einige Wirte schon das Schnitzel nicht mehr auf deren Speisekarte haben. Zu teuer, nämlich wirtschaftlich für die Wirte nicht mehr leistbar. Und begründen tun sie es ja, die Leute spüren die Teuerungen, wollen für Nachzahlungen oder unerwartete Kosten vorbereitet sein, bunkern die Kohle in der Bank. Ja, stimmt eh, was haben wir Alternativen? Die Alternativen, die kulinarischen, die noch ein bisschen die Wirtenkassen füllen, sind angeblich Schweinsbraten, Bierfleisch, ich höre das zum ersten Mal, aber vielleicht nur ich als Italiener, oder geröstete Knödel. Ja, dann wünsche ich einen guten Appetit allerseits.
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0: In Seefeld hat es 10 Grad, in Bad Radkersburg und Leibnitz noch 26 Grad. Also, das ist, was da im Moment los ist und wie die Schauer die Temperaturen runterdrücken. Aber morgen wird es für alle ziemlich frisch. Da gibt es manche mit nur maximal 10 Grad untertags, vor allem im Westen. Vielleicht gehen sich 16 aus, nach Osten zu sind vielleicht 18 oder 20 drin. Aber ein ungemütlicher Tag mit vielen, vielen Schauern. Da sind Murenabgänge möglich, stellenweise Überflutungen. Und wenn man jetzt sagt, na, kommt jetzt bald wieder schönes Wetter, ich sage jetzt einmal auf die ganze Woche betrachtet, eher nein. Da müssen wir wirklich auf den kommenden Montag warten, bis man da wieder von Juhu-Wetter sprechen kann.
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0: Das ist der Krone-Hit-Verkehrscheck, powered by ÖRMTC. Steiermark und Kärnten A2 in beiden Richtungen am Packsattel. Da ist die Sperre aufgehoben, die Unfallstelle ist geräumt, die Staus lösen sich aber nur langsam auf. Niederösterreich A1 Richtung Linz bei St. Christoph, auch da die Unfallstelle geräumt, da löst sich der Stau aber schneller auf. Wien A22 Richtung Tangentes, top and go. Zwischen der Floridsdorfer Brücke und der Reichsbrücke, die Unfallstelle ist auch da geräumt. A23 Richtung Kagran, Stau zwischen dem Knoten Inzersdorf und dem Knoten Prater wegen Überlastung. Stau auch auf der A4 statt einwärts ab Schwächert. Gute Fahrt!
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0: genießen. Also so ein Angebot wie von Allen aus Steyr heute früh kannst halt schwer annehmen. Ne?
1: Ich habe meine zwei Lehrlinge jetzt im Angebot.
2: Lehrlinge?
3: Deine beiden Lehrlinge,
2: ach
3: ja.
2: So.
4: Die zwei ja. Azubis.
3: Okay. Sind es, würdest du sagen, Talente?
1: Auf gar keinen Fall.
3: Dann müssten wir sie eigentlich hier bei uns bei Krone Hitfix anstellen, oder?
2: Ja.
3: Dann bist du nicht so alleine, Anita.
0: Da keinen Menschenhandel, Ragazzi. Gib was zumindest Gleichwertiges her. Oder was das toppt. Ich meine, das ist schon eine tolle Experience, meiner Meinung nach, da in der Burg. Ne? Aber vielleicht kommt ihr über Nacht was rein auf kronehit.at oder morgen direkt. Kronehit macht mich munter morgen ab 5.

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1: und um Punkt. Machen wir nochmal 10 jetzt am Stück? Ja, okay. Dann legen wir mit Robin Schulz los. Million Good Reasons. Ich freue mich auf dich, dass du gemeinsam von 1 bis 10 zählst mit mir. Ich bin Ottavio Nuccio. Ciao ragazzi. Benvenuti a bordo. Sono le 8 meno un quarto. 3:15.
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1: Wien aktuell das einzige Bundesland ohne Schauer oder Gewitter. Vorarlberg, Oberösterreich, Niederösterreich und im Burgenland ist auch nicht so arg, aber ganz anders. Alles zwischen dem Krapfeld in Kärnten und Wildon in der Südsteiermark. Bist du deppert, da geht's runter. Osttirol auch sehr starke Gewitter und damit geht's auch in die Nacht hinein. Mal mehr, mal weniger, mal auch wieder nichts. Morgen Mittwoch am meisten Regen in Osttirol, in Salzburg, in Oberkärnten und in der westlichen Obersteiermark. Also das ist Ausseerland, Enztal. Da gibt es auch lokale Überflutungen, Murenabgänge sind möglich. Kühler wird es für alle. Im Westen maximal nur mehr 10 bis 16 Grad, nach Osten zu nicht ganz so frisch.
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1: Info Viabilita, Kronet Verkehrscheck powered bei ÖMTC mit einer einzigen Meldung aus Wien, A23 Richtung Kagran. Da staut's noch zwischen der Gürtelausfahrt und dem Knoten Prater wegen Überlastung. Finito. Dann leiten wir gleich rüber in die Kronet Nachrichtenredaktion zu Felix Jäger und gute Fahrt.
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4: Der Iran soll laut US-Präsident Donald Trump einen US-Kampfhubschrauber abgeschossen haben. Der Hubschrauber soll laut Trump auf einem Patrouillenflug über die Straße von Hormuz geflogen sein. Er kündigt an, dass die USA zwangsläufig darauf reagieren müssen. Kommt die geplante Paketabgabe ab dem 1. Oktober wirklich, dann wären 16 Online-Händler und Marktplätze direkt davon betroffen. Indirekt wären es laut Handelsverband 4.000 österreichische Händler, die über die Plattformen verkaufen. Die Abgabe von 2 Euro pro Paket ist höchst umstritten. Der Versandhändler Otto will sich rechtlich gegen die Abgabe wehren. Die Parteienförderung wird jetzt doch nicht erhöht. Kurz vor der Budgetrede von Finanzminister Matterbauer macht die ÖVP dann doch einen Rückzieher. In den kommenden 2 Jahren steigen die Parteien-, Club- und Akademieförderungen nicht. Die Opposition begrüßt den Schritt. Er hat ein Visum und die richtigen Papiere. In die USA einreisen und ein WM-Spiel pfeifen darf er aber trotzdem nicht. Dem Schiedsrichter Omar Artan aus Somalia ist die Einreise in die USA verweigert worden. Die FIFA sieht sich dafür aber nicht verantwortlich.
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5: Nicht noch mehr Geld für Parteien. 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

0: Punkte fürs Mitzählen von 1 bis 10. 10 jetzt am Stück auf Krone Hit.
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0: Naja, wir machen den Krone Hit Truck startfertig. Bis Samstag ist es definitiv soweit. Wir hitmäßig suchen wir jetzt noch diesen Kickoff-Hit, ne? Diesen Start-Hit, da, wo man sagt, damit legen wir los. Und dabei hilfst du uns ja schon die ganze Woche mit deinem Voting via WhatsApp. Wir haben verschiedene Pride-Hits, die stellen wir immer wieder vor. Und ein Viertelfinalduell morgen zum Beispiel, eben Felix Jähn mit Pride gegen Sophie Alice Baxter, Murder on the Dance Floor. Naja, Felix Jähn, der sagt, der ist pansexuell. Ja, heißt schon was. Also, ich meine, in allen möglichen Belangen mag er alle Menschen. Ja, sexuell, romantisch, egal was für ein Geschlecht. Und der Hit Pride ist natürlich ein starkes Statement, ragazzi. Ja klar, Thematik, steh zu dir selbst, egal wie viel Hass oder Ablehnung du erfährst. Und ich bin gespannt, ob Pride weiterkommt. Das entscheidest du morgen via WhatsApp 07711 27711. Mit welchem Hit starten wir die Pride, starten wir die Regenbogenparade am Samstag, am 13. Juni. Mit welchem Hit legt der Krone-Hit-Truck los?
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0: 19 Grad in Klagenfurt, 13 in Innsbruck und Bregenz. Ja, ausgenommen, wenn man jetzt Osttirol ausnimmt, ist es in Tirol schauertechnisch schon ein bisschen besser. Nicht so zwischen Murau und Oberwald. Ja, da wird es erst in der Nacht ein bisschen besser. Das ist wirklich arg, was da gerade dort abgeht. Aufhören tut es nicht wirklich. No. Morgen ist es auch unterkühlt mit weiterhin teils starkem Regen. Vor allem von Vorarlberg bis zum Salzkammergut und Kärnten.
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0: Hier ist der Krone-Hit-Verkehrscheck, powered by ÖMTC. Wir haben Nachtsperren bis 5 Uhr, überall Umleitung beschildert. Ich sage jetzt nur, wo es gesperrt ist. Steiermark A9 zwischen Übelbach und St. Michael, da ist der Kleinalmtunnel betroffen. Dann die S6 weiterhin in der Steiermark Richtung Wien. Vor Bokern am Mur, der Tanzenbergtunnel ist da dicht. Dann Oberösterreich, A9 Richtung Linz zwischen St. Pankratz und Klaus. Und in Salzburg gesperrt die A10 Richtung Salzburg zwischen dem Knoten Pongau und Pass Lueck. Bitte pass auf, die Sperren sind heute gar nicht einmal das Problem, sondern die Nasenstraßen, Aquaplaning-Gefahr, Deluxe. Also bitte, gib ab piano, Vassano e lontano. Also schön langsam fahren, dann kommst du auch an dein Ziel, auch wenn es ein bisschen länger dauert.
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einen Radfahrkick zurück und dann kann einer ja wieder drauf zurückgreifen. Was hast du in deinem Fundus? Da überlegst du dir, wenn in der Nacht so ein Bunk sowas kommt, ah ja, das könnte ich machen, dann schreibst du uns auf kronet.at oder du rufst morgen an. Kronet, mach mich munter morgen, der steht schon für dich parat in der Früh. Ab 5!

0: Bei uns gibt's volle Hits zur vollen Stunde. Hier sind die meiste Musik. Sono le 20:45, 8:45. Ich freue mich auf dich, Ottavio Nuccio. Ciao ragazzi, benvenuti a bordo.
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0: In diesem ganzen Schauer- und Gewitter-Tohuwabohu gibt es aber auch noch wolkenlose Flecken, zum Beispiel in Kärnten zwischen Hermagor und ja, fast Völkermarkt. Und auch ganz okay ist es entlang der Donau im Moment. Es kracht aber auch sehr arg. In Osttirol zum Beispiel, so wie alles zwischen Wolfsberg und dem Semmering. In der Nacht dann nur mehr zeitweise Regen von Vorarlberg über Salzburg und Kärnten bis zur westlichen Obersteiermark. 8 bis 17 Grad gibt die Nacht her und morgen untertags für viele sogar kühler als in der Nacht. Und wieder viele Schauer.
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0: Das ist der Krone-Hit-Verkehrscheck, powered by ÖRMTC. Wir haben Nachtsperren bis 5 Uhr früh. Beschilderte Umleitungen gibt es überall, zum Beispiel in Salzburg auf der A10 Richtung Salzburg. Da geht nichts zwischen dem Knoten Pongau und Passlueck. Oder in Oberösterreich auf der A9 Richtung Linz zwischen St. Pankratz und Klaus. Oder in der Steiermark an zwei Abschnitten einmal auf der A9. Zwischen Übelbach und St. Michael, da geht es nämlich nicht durch den Kleinalmtunnel, gilt für beide Seiten. Und S6 Richtung Wien, bei Bruck an der Mur, da ist der Tanzenbergtunnel gesperrt. Bitte fahr vorsichtig und wir wünschen dir eine gute Fahrt.
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0: Ed Sheeran jetzt auf Krone Hit. Googelt sich wie oft täglich selbst?
1: Every day. I make sure I read the positive and the negative. It gives me a good balance. I find if you're having people tell you how amazing you are every day, you need someone to tell you that you're shit as well, because it keeps you balanced.
0: Wirklich jeden Tag? Ich glaube, das ist ein Scherz. Nein, sowohl positive als auch negative Sachen, das gibt ihm die Balance. Hier, Bad Habits.

0: Danke, dass bei dir Krone Hit läuft. Neuen Reisepass vor der Urlaubssaison bekommen, das ist heuer eine Challenge. In Wien etwa Juni und Juli keine Termine mehr auf den Bezirksämtern frei. Wie kann das sein, bitte? Naja, angeblich ist das ein Mix aus eben vielen Reisepassanträgen wie immer vor dem Sommer und dem Erneuern der Austria-ID, also dieser ID Austria, weil bei denjenigen, die das als erste installiert haben, läuft das Zertifikat aus und die müssen halt hin, aufs Amt. Aber nicht draußen, Ragazzi. Weißt du, wie das bei uns Auslandsitalienern da ist? Jeden Tag um Punkt 20 Uhr, 6 Monate im Voraus, werden nur ein paar Termine online vergeben. Mein Italo-Pass läuft im April aus, na, kann ich mich schon im November jeden Abend vor einen Laptop setzen und um Punkt 20 Uhr hoffentlich zuschlagen. Dafür aber die Passausgabe dann direkt eine Stunde, nachdem du im Konsulat antanzt. Das ist dann wieder super.
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Jetzt Coldplay, We Pray.

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1: Das bin ich und das ist die Dienstagnacht. Schön, dass du dabei bist zur Sendung, wo es um Sex, Liebe und Beziehung geht. Und heute machen wir ein kleines Special, weil die Temperaturen am Raufklettern sind. Der Sommer steht vor der Tür oder ist eigentlich schon da. Und ich habe mir gedacht, sprechen wir in dieser Spezialsendung mal über das Thema Nacktheit und die damit verbundene Scham. Und ich habe zu dieser Sendung mal wieder Annette Jung-Nickel-Enzenberg eingeladen. Du bist Coachin, psychologische Anthropologin. Willkommen.
2: Hi Sandra.
1: Und ich beschäftige dieses Thema natürlich auch in deiner Praxis.
2: Genau, ganz intensiv in meiner Praxis, also früher in meiner wissenschaftlichen Arbeit. Es kommt ja ganz oft vor, dass Leute zu mir kommen mit einem Gefühl von Peinlichkeit, Unangenehmkeit und es geht ihnen einfach nicht gut. Und da steckt dann oft die Scham dahinter.
1: Mhm. Und wir werden heute über genau diese Scham sprechen, woher die eigentlich kommt, auf welcher Skala sich Österreich da vielleicht auch befindet bei der Offenheit. Und ich freue mich auf die nächsten 2 Stunden mit dir. Schön, dass du bei Total Versext dabei bist.
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1: Das bin ich und heute gibt's ein Special zum Thema Scham und nackt sein, denn das gehört ja natürlich zu unserer Liebe und Sexualität irgendwie auch dazu, dass man sich da vielleicht nackig macht, wenn man möchte. Aber vielen fällt das auch super schwer und ich möchte in dieser Show drüber sprechen, warum sich manche da leicht tun, warum sich andere schämen, wie das vielleicht auch ist, wenn man sich beim Sex eben nicht so gerne auszieht und lieber die Klamotten anlässt, was man da vielleicht tun kann. Und ich habe dazu Annette Jung-Nickel-Enzenberg eingeladen. Du bist psychologische Anthropologin. Willkommen.
2: Hallo Sandra.
1: Ja, und ich wollte gleich mal reinstarten in das Thema mit den Basics, nämlich woran man Scham eigentlich erkennt. Also wie drückt sich das aus?
2: Scham ist dieses Gefühl von, ich würde gerne im Erdboden versinken oder mir ist was wahnsinnig peinlich und da schleicht sich dazu zu dieser Peinlichkeit noch dieser Gedanke ein von, ach, ich bin falsch oder ich soll was anders machen oder ich will anders sein, was denken denn die anderen, eigentlich wäre ich am liebsten unsichtbar oder schaut mich bitte nicht so genau an, weil mir ist das unangenehm. Das heißt, es sind so Gedanken, die resultieren von einer Bewertung, wo ich den Eindruck habe, dass andere mich bewerten. Oder dass ich mich selbst bewerte und analysiere. Und diese Gedanken kommen dann manchmal, nicht bei allen, aber manchmal einher mit körperlichen Reaktionen, wie rot werden, wie schwitzen, Herzrasen, Herzklopfen, was das alles oft noch schlimmer macht. Und dann denkt man sich, oh Gott, und jetzt bin ich rot angelaufen, jetzt schäme ich mich noch mehr dafür, weil man erkennt, dass ich mich schäme. Und das wird dann oft so ein Teufelskreis. Und oft, vor allem wenn es ums Thema Sex geht, und Kleidung und Nacktheit, kommen da auch so typische Verhaltensmuster, die man selbst vielleicht gar nicht so bewusst wahrnimmt, aber die von außen oft erkennbar sind als, der schämt sich wahrscheinlich, wenn man zum Beispiel rund auf den Boden schaut oder zum Stottern beginnt oder auf einmal so komische Handbewegungen macht. So typisch, da fühlt sich jetzt unwohl. Und manche werden da ganz still und leise, versuchen sich da ein bisschen zu verstecken. Und andere versuchen, dieses Schamgefühl zu überspielen mit nervösem lauten Lachen und ganz viel Reden, um das wieder wegzumachen. Also da gibt es ganz unterschiedliche Reaktionen, die bei jedem Menschen anders sind. Was wahrscheinlich so am auffälligsten, am typischsten ist beim Sex, ist, dass man das Licht abdrehen möchte, weil man sich unwohl fühlt oder dass man gleich nach dem Sex sich sofort bedeckt, wieder anzieht oder die Decke drüber gibt. Da erkennt man, da ist wahrscheinlich etwas, wo sich die Person etwas unwohl fühlt oder wofür sie sich schämt.
1: Aber ich muss ja auch dazu sagen, kein Wunder, wenn man in Serien und Filmen, weil es halt natürlich nicht anders geht, weil sonst ist es auch ein Porno, einfach sieht, dass die dauernd auch die Decke über sich drüber ziehen. Also, ich meine, und auch wenn sie sich dann vom anderen runterrollen und aufstehen, ist das Erste, was sie machen, sich ins Leintuch zu wickeln. Und ich denke mir, so bin ich noch nie in meinem Leben aufgestanden. Ja, also irgendwie wirklich auf die Idee kommen, weil dann gehe ich halt einfach nackt ins Bad. Ich meine, der Mensch hat mich gerade sowieso in meinen intimsten Momenten gesehen, aber in Filmen, Serien wird einem das eben auch so beigebracht.
2: Und deswegen muss man auch nicht sofort überinterpretieren und denken, ah, der schämt sich, der hat ein Schamgefühl oder der hat wenig Selbstwert, weil er sich verdeckt oder mit dem Handtuch rumgewickelt ins Badezimmer geht, sondern vielleicht ist es einfach auch ein gelerntes Verhalten. Und man hat so gesehen in Hollywood-Filmen, na gut, dann macht man es halt auch so. Mhm. Vor allem, wenn man jünger ist, wenn man 16 ist oder 17 ist und so das erste Mal mit jemandem schläft vielleicht und sich denkt, mache ich es halt auch so. Muss nicht immer unbedingt Scham sein, aber ist oft ein Zeichen dafür, dass man sich da ein bisschen unwohl fühlt in seinem Körper möglicherweise.
1: Wir sprechen auf jeden Fall sowieso noch darüber, was so kulturell passiert mit der Scham und was unsere Erziehung auch damit zu tun hat. Jetzt ist, wie du sagst, so ein bisschen Herzrasen, vielleicht ein bisschen Schwitzen, so ein bisschen rot werden. Das heißt, das ist eigentlich eine Reaktion, die im Körper entsteht, dieses sich schämen. Weil vieles ist ja eine Reaktion von Hormonen, die einfach aufeinander clashen, oder?
2: Genau, also das Schamgefühl kann eine Stressreaktion auslösen, wo das Nervensystem aktiviert ist. Und das ist das, was man dann wahrnimmt als rot anlaufen, als schwitzen. Weil das Nervensystem möglicherweise die Nachricht bekommt vom Hirn, Achtung, Danger Zone. Hier ist eine Gefahr, hier musst du jetzt kämpfen oder weglaufen. Also das ist durchaus eine biologische Reaktion, die aber einen sozialen oder kulturellen Ursprung hat, nämlich dieses Gefühl, ich werde bewertet oder ich bin nicht gut genug. Mhm. Und diese Wertung kommt aus kulturellen Normen oder aus Glaubenssätzen oder aus einem Unwohlfühlen im eigenen Körper.
1: Darüber sprechen wir heute auf jeden Fall noch. Danke, Annette Jungnickel-Enzenberg. Auch auf Instagram zu finden unter andro_coaching. Und mich findest du natürlich auch unter Sandra Spick. Schreib uns gern deine Erfahrungen dort mit dem Thema Scham. Wo spürst du es vielleicht im Körper? Wann spürst du es? Wir sind gespannt auf deine Story.
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1: Das ist die Dienstagnacht mit mir, Sandra Spick, und wir plaudern über Sex, Liebe und Beziehung. Und heute gibt's ein Special zum Thema Scham. Sich schämen, wenn man vielleicht nackt ist. Wir haben jetzt gerade auch schon darüber diskutiert, wie sich Scham eigentlich ausdrückt im Körper, was das für ein Gefühl ist, woher das auch kommt und wie das entstehen kann. Und in dieser Show spreche ich darüber mit Annette Jungnickel-Enzenberg. Du bist Coachin und mit diesem Thema sehr bewandert, denn auch in deiner Ausbildung und Diplomarbeit, oder hat dich das beschäftigt, hast du, glaube ich, gesagt?
2: Genau. Und vor allem auch im täglichen Alltag, einfach in meiner Praxis, wo Menschen mit ihren Themen und Problemen zu mir kommen.
1: Ja, da wäre gleich meine nächste Frage. Wir haben es vorher schon kurz angeschnitten, warum sich Menschen überhaupt für ihren nackten Körper schämen. Denn so wie ich mir das einbilde, ist das Thema Gewand ja etwas, was sich entwickeln musste. Und wir kommen ja auch alle nackt zur Welt. Also eigentlich ist es etwas sehr Natürliches.
2: Und das ist der totale Widerspruch, weil nackt sein ist ja das Natürlichste überhaupt. Und wofür wir uns schämen und wann wir uns schämen, in welchem Kontext, hängt total vom Kulturkreis ab. Als wir geboren sind, waren wir alle Babys, waren alle Nackerbazis und es war uns allen ganz egal und wir waren glücklich damit. Und wenn wir jetzt die Kulturen um die Welt vergleichen oder einfach beobachten, vom Amazonas bis hin nach Südostasien, über den afrikanischen Kontinent nach Europa, da gibt es so viele unterschiedliche Art und Weisen, wie man mit dem Körper umgeht, was man als einen schönen Körper, einen guten Körper, einen attraktiven Körper wahrnimmt. Es gibt so viele unterschiedliche Regeln auch und Werte, was Intimität ist und wo die Grenze ist zwischen das gehört in die Öffentlichkeit, auch diese Körperteile gehören und dürfen in der Öffentlichkeit gezeigt werden, und diese Körperteile gehören eigentlich in den privaten Raum, ins Zuhause oder sogar nur ins Schlafzimmer, zu seinem Partner. Und das heißt, es gibt nicht eine Kultur, die mehr Scham hat oder weniger Scham, sondern jede Kultur hat Regeln und Werte rund um diese Themen Sexualität, Sichtbarkeit, Körper, Intimität. Und das sind einfach ganz unterschiedliche Art und Weisen, wie man damit umgeht. Das heißt, der nackte Körper selbst erzeugt nicht die Scham, sondern wie eine Gesellschaft diesen Körper beurteilt und Nacktheit erlaubt oder in manchen Kontexten nicht erlaubt.
1: Ich kann mich total gut erinnern, als ich noch jünger war und also wirklich noch keinen Busen whatsoever hatte und einfach auch nur mit einer Bikinihose rumgelaufen bin im Sommer. Und dann waren wir in irgendeinem karibischen Land, bilde ich mir ein, und ich war so um die 10, würde ich sagen. Und eine von den Angestellten dort hat so zu mir gesagt, bist du ein Mädchen? So irgendwie, und dann so, weil ich eben oben nichts anhatte. Ja. Und es war zum ersten Mal, wo ich gemerkt habe, ist das komisch? Sollte ich mir obenrum was anziehen, weil ich eine Frau bin? Und dann habe ich meine Mutter gezwungen, mir ein Bikini-Oberteil zu kaufen, obwohl es überhaupt nicht dazu gepasst hat zu meinem Bikini-Unterteil, weil ich hatte ja nur Unterteile mit. Aber das war so der Moment, wo ich gemerkt habe, gehört sich nicht für mich, oben ohne rumzulaufen. Obwohl man, ganz ehrlich, hat auch kurze blonde Haare. Man hat den Unterschied nicht erkannt, ob ich ein Mädchen oder ein Bub bin, in dem Alter noch. Aber da habe ich begonnen, dann mich zu schämen für meinen Oberkörper, wenn er nackt ist in der Öffentlichkeit.
2: Das ist ein perfektes Beispiel, wo man erkennt, wie eine gesellschaftliche Norm, in dem Fall eben von diesem Land, wo du warst und von dieser Person, die dich darauf aufmerksam gemacht hat, wo die Grenze ist zwischen, es ist passend, oben ohne zu sein, oder der Unterschied ist, dass du eine Frau bist, der Unterschied ist, dass du 10 Jahre oder 12 Jahre alt bist, oder der Unterschied ist vielleicht, dass man in einem Restaurant ist oder am Strand. Und je nachdem ist das immer akzeptabel oder nicht akzeptabel. Es gibt ja Kulturkreise im Amazonas, wo Frauen immer oben ohne herumlaufen, was komplett undenkbar wäre, wenn in Österreich einfach jemand oben ohne einkaufen gehen würde. Also es ist nicht nur, ob man seinen Körper zeigt, sondern vor allem auch, wie man den Körper zeigt und wie der Körper aussehen soll. Weil es geht nämlich nicht nur ums Nacktsein per se, sondern es hat ja auch ganz viel damit zu tun, mit diesem Körperideal, das wir als Gesellschaft konstruieren. Und da spielt ganz viel rein: Filme, Pornos, Werbung, Social Media und, und. Also wie man als Gesellschaft einen Körper beurteilt eigentlich. Mhm. Und das hat sich total verändert, nicht nur in unterschiedlichen Regionen auf der Welt, sondern auch in Europa, in Österreich im Laufe der Zeit.
1: Aber jetzt mal ganz früher, da waren ja alle Leute nackt, ganz früher, ne? Mhm. Als es sowas wie das Konzept Fashion und Gewand nicht gab. Dann kam Winter, eine Eiszeit, dann hat man sich ein Fell übergeworfen. Aber das hatte ja nichts damit zu tun, dass man sich geschämt hätte, sondern weil es einfach kalt war, oder? Und man vielleicht zu wenig Haar hatte, um diese Kälte abzuweisen.
2: Genau, das ist die funktionale Erklärung, warum sich etwas entwickelt hat, weil es einfach funktional war.
1: Ja.
2: Es ist kalt, es muss warm werden.
1: Aber wann war dieser Moment, wo irgendwer gesagt hat, okay, ich designe jetzt ein Outfit und das hat jetzt was zu kosten und wenn du nicht diesen Style hast, dann bist du uncool.
2: Das ist das, was den Menschen so unterscheidet von allen anderen Lebewesen und allen anderen Affen, nämlich dass wir, wir sind die Affen, muss man sagen, und wir sind aber sehr entwickelte Affen, nämlich wir haben Kultur und Kultur bedeutet, dass man Werte entwickelt, soziale Hierarchien, Symbole, das heißt, dass Verhalten oder Symbole auch eine Bedeutung haben und sobald es dann soziale Hierarchien gibt, muss man ja irgendwo ran erkennen, dass es jemand, der ein Chef ist, dass es ein Untertane, das ist ein Feuerbauer oder das ist ein Jäger. Und woran erkennt man das? An der Statur oder eben an den Symbolen, die man beginnt zu tragen. An einem Speer oder an einer
1: Brosche
2: zum Beispiel.
1: Aha, ja.
2: Und so peu à peu hat sich das entwickelt, dass man unterschiedliche Symbole, Objekte, Körperhaltungen, Eigenschaften entwickelt, die zeigen, wer man ist, wo man dazugehört, woran man auch identifiziert werden kann und die man natürlich dann auch nutzen kann, um zu bewerten. Also zum Beispiel ein super schöner Speer von einem Höhlenmenschen verglichen mit einem nicht so schönen Speer von einem Höhlenmenschen. Der ist der eine, der super coole Jäger und der andere ist nicht so cool, weil der Speer ist nicht so schön. Und dann entwickelt sich das weiter und dann ist es nicht nur der Speer, sondern ist es das Ballkleid irgendwann vielleicht.
1: Ja, und dann schämt man sich halt für den nicht so tollen Speer, ne? Wo wir wieder beim Thema sind. Die
2: genau,
1: Scham.
2: Genau.
1: Sehr, sehr spannend. Wie sich Österreich eingliedert im Bereich Scham, sind wir eher offen oder sind wir eher super verhalten im Vergleich zu anderen Ländern und Kulturen? Gleich uns. Uns erreichst du natürlich auch auf Instagram, Sandra Spick oder Annette Jungnickel-Enzenberg unter Antro, Underline Coaching. Wir freuen uns da auch sehr auf deine Meinung und dass du heute in dieser Show dabei bist.
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1: Das bin ich und heute gibt's ein Special zum Thema Nacktsein und Scham. Wir haben gerade schon geklärt, warum sich Menschen überhaupt schämen für ihren nackten Körper. Denn wir kommen alle nackt auf die Welt und viel, viel früher war das auch kein Thema. Und das hat sich erst entwickelt und das sind natürlich auch Statussymbole ein großes Thema, weil, wie wir gerade schon geklärt haben, der schönere Speer ist halt dann auch der mächtigere Jäger.

0: Finnland, von dort kommt die Sana. Die Schweden sind auch sehr offen. Deutschland, dort kommt ja auch die FKK, also die Freikörperkultur her.
1: Aha. Ja gut, darüber möchte ich ja auch überhaupt nochmal reden dann, aber dazu später.
0: Ja, auch eine ganz, ganz spannende Epoche, die da begonnen hat am Ende des 19. Jahrhunderts, wo Leute begonnen haben, extrem freizügig zu sein. Und dann im Gegenteil dazu aber die christliche, katholische Kultur, die im Süden Europas sehr stark ausgeprägt bzw. heute noch gelebt wird.
1: Das ist halt total spannend, weil man möchte ja meinen, gerade im Süden ist es ja auch noch viel wärmer und deswegen ist man umso freizügiger. Aber ich war jetzt letztens in Spanien auf einer Hochzeit und hatte da ein bisschen Zeit am Vormittag, ging in die Sauna und da war es nicht erlaubt, ohne Bikini in die Sauna zu gehen.
0: Spannend, weil meistens in Österreich erlebt man ja auch Bikini-Verbot eigentlich in Saunas.
1: Ja, eh. Und deswegen hatte ich auch keinen Bikini mit.
0: Was
1: und
0: hast du gemacht?
1: So, ich war trotzdem. Ich habe mir gedacht, ich war nicht ganz allein. Es war, glaube ich, eine ältere Dame, aber nicht in der Sauna. Ich habe mir gedacht, okay, gut, wenn mich jetzt jemand schimpft. Aber also ich muss ehrlich sagen, ich setze mich da auf ein Handtuch. Ich setze mich ja nicht auf das nackte Holz. Das finde ich eh ekelhaft. Aber also Bikini, ich finde generell auch dieses Thema ins Wasser gehen und in der Sauna sitzen und danach hat man dieses nasse Zeug an. Ich finde das so unangenehm. Also ich bin halt auch jemand, dem das nie peinlich war, schon seit ich ein Kind bin, auch sagt, okay, ich muss mich jetzt umziehen gehen, müsst kurz warten. Und manche coolere Freundinnen sind halt dann irgendwie da mit ihrem nassen Bikini rumgesessen, hatten am nächsten Tag eine Blasenentzündung. Ich so, selbst schuld, kein Mitleid.
0: Und hast du dich denn vor allen umgezogen oder bist du immer in die Kabine gegangen?
1: Naja, also ich habe mich schon in einer Kabine umgezogen, weil es gibt ja auch Länder, wo das tatsächlich strafbar ist, wenn man zum Beispiel auch oben ohne am Strand liegt.
0: Ach so?
1: Gut, ich meine, das mag jetzt vielleicht nicht so verwundern, aber zum Beispiel in Polen oder in der Türkei sind so Orte, wo ich mir einbilde, wenn man da sich oben ohne an den Strand legt, dann könnte man schon Probleme kriegen. Ich bin mir auch nicht ganz sicher, wie das so in Frankreich ausschaut und so in diesen Gegenden. Also was ich glaube, wo es ganz normal ist auch und auch jetzt geduldet ist, ist sowas wie Kroatien oder Italien, diese Gegend und natürlich, wie du sagst, an FKK ausgeschriebenen Stränden sowieso. Aber ich bilde mir ein, dass das schon immer wieder Thema war, dass man früher oben ohne liegen durfte und mittlerweile ist auch das nicht gern gesehen. Ich verstehe das schon, dass wenn es irgendwo verboten ist, dann halte ich mich auch dran. Aber wenn ich jetzt kurz mein Bikini-Oberteil wechsle, ja, also
0: vor
1: es fällt
0: allem,
1: mir ja nichts ab.
0: Apropos Bikini-Oberteil, da gibt es ja auch in Europa dieses Gleichberechtigungsthema von Männer dürfen oben ohne herumlaufen, warum Frauen nicht auch? Und da gibt es eigentlich dieses Movement, das ja befürwortet und unterstützt, dass Frauen genauso wie Männer oben ohne sein dürfen und können und damit die Busen entsexualisiert werden. Weil der Grund, warum das nicht der Fall ist, dass Frauen auch immer oben ohne rumlaufen, ist, weil Busen als sexuelles Symbol, als sexualisierten Körperteil gelten.
1: Bei manchen Bikinis frage ich mich sowieso, wofür sie da sind, weil sie so eng sind und knapp. Ich denke, okay, dieses kleine Stück aus Stoff bedeckt ja wirklich nur das Notwendigste. Also Freunde, ob das jetzt dran ist oder nicht, ist eigentlich schon egal, aber gut.
0: Ja. Aber noch zu Spanien, weil du gesagt hast, weil dort beobachte ich einen sehr interessanten Widerspruch. Einerseits diese katholische Kultur, die Nacktsein assoziiert mit Sexualität, was ja in Nordeuropa nicht der Fall ist, wo Nacktsein nicht unbedingt etwas Sexuelles ist. Und zugleich aber sehr viele Spanier, nämlich nicht Touristen, sondern Spanier selbst oder Spanierinnen, die oben ohne am Strand sind.
1: Ja, ich glaube halt auch oft ist genau das Thema, wenn es sehr verboten ist, ist es auch wieder interessant. Wenn man zum Beispiel nach Amerika schaut, das denkt man ja auch immer, das ist so ein ganz prüdes Land, aber dann ist irgendwie Spring Break und irgendwelche Frauen fahren auf einem Truck mit und reißen sich das Bikini-Oberteil runter und wedeln damit durch die Luft und man denkt sich so, ah wow, okay, also alles andere als prüde. Ich glaube, dann lässt man es vielleicht noch mehr krachen, wenn es auch sehr verboten ist.
0: Ja, wenn man so richtig rebellisch und ausbrechen kann.
1: Ja.
0: Oder auch innerhalb eines Landes, in Amerika, aber auch in Österreich sieht man ja große Unterschiede zwischen Stadt und Land und Westen und Osten. Der Nordosten Amerikas zum Beispiel ist sehr puritan, ist auch sehr christlich geprägt, Neuengland, ganz anders als der Westen, Kalifornien, wo die Hippie-Bewegung herkommt und ganz stark war. Und in Österreich ist auch ein großer Unterschied zwischen Wien und ganz ländlichen Regionen.

0: Wo ist es jetzt offener? In Wien?
1: In Wien ist es sehr offen.
0: Ja. Okay.
1: Ja.
0: Ja, was meinst du zu dieser Theorie? Schreibst du uns gerne auf Instagram, Sandra Spick oder Underline Coaching. Heute unser großes Special zum Thema Scham und Nacktsein. Sind wir natürlich auch sehr gespannt auf deine Meinung. Und wenn du weißt, wo wir auf keinen Fall oben ohne uns sonnenbaden sollten, bitte auch her damit mit diesen Infos. Schön, dass du dabei bist.
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1: Das bin ich und immer am Dienstag live zum Thema Sex, Liebe und Beziehung. Und heute ein Special mit ein paar Background-Infos, weil es total spannend ist, weil der Sommer da ist und weil dir das vielleicht auch ein bisschen unnützes Partywissen bringt heute, was wir hier besprechen. Und natürlich sehr nützliches Wissen auch. Wir sprechen heute über Scham und Nacktheit und woher das eigentlich kommt. Und wir haben uns gerade auch schon eingeordnet, wo sich Österreich bewegt in diesem Feld. Wir sind nicht ganz offen, aber auch nicht ganz unoffen. Und gibt es einige Länder, die sogar schon Probleme haben, wenn man irgendwie nackt in der Sauna ist. Und ja, im Vergleich zu Ländern, wo die Sauna eigentlich herkommt, wo man sowieso immer ganz gerne sich auszieht, gibt es große Unterschiede an meiner Seite. Annette Jungnickel-Enzenberg, du bist psychologische Anthropologin und mit dir plaudere ich heute über dieses Thema. Hallo.
2: Hallo Sandra.
1: Also wir haben jetzt Österreich eingeordnet, aber generell würde mich interessieren, ob Scham etwas Kulturelles ist, weil es eben die Kultur des Landes vorgibt. Oder ob das auch irgendwie angeboren sein kann, also irgendwie natürlich vorkommt.
2: Also da muss man unterscheiden zwischen zwei Dingen. Das eine ist die Fähigkeit, Scham zu empfinden. Und die ist biologisch und menschlich. Also angeboren ist die Fähigkeit, dass wir uns schämen können. Aber wofür wir uns schämen, wann und wieso und in welchem Kontext, das lernen wir kulturell und sozial und ist nicht angeboren. Wenn man ein Baby hernimmt, das ist nackt, das schämt sich noch nicht. Und je nachdem, in welchem Kontext, in welche Familie, in welchen Umkreis man das Baby dann hingibt, je nachdem würde es sich anders entwickeln, auch bezüglich der Scham, die es entwickelt. Also es ist quasi die biologische Komponente, dass wir die Fähigkeit haben. Dann ist die kulturelle Komponente und dann die individuelle familiäre Komponente, nämlich wie wir erzogen werden, was wir sehen an unseren Eltern, wie unsere Eltern sich zu Hause verhalten, ob sie nackt baden, ob die ganze Familie zum Beispiel nackt badet, ob man so, ich habe mal gehört von so einem Hollywood-Star, der macht immer Naked Sundays, ob das normal ist, dass man am Sonntagvormittag nackert herumläuft oder ob das Eltern sind oder Bezugspersonen, die sich nie nackt zeigen vor Kindern, wie die auch ihre Religion ausprägen, wie diese kulturellen Faktoren dann im Alltag, im familiären Alltag mit einspielen. Und dann nach dieser Erziehungsphase oder nach diesen frühkindlichen Prägungsjahren kommt natürlich die Schule. Und damit kommt das erste Mal Umkleidekabine, Sporttraining, wo man beginnt, sich mit anderen Gleichaltrigen zu vergleichen und dann möglicherweise Erfahrungen gemacht hat, die total unerfreulich waren und den Selbstwert total knicken, wenn man merkt, dass man ausgelacht wird, wenn man merkt, dass hinter einem getuschelt wird, wenn man merkt, ah, mein Körper ist irgendwie anders als der von meinen Mitschülerinnen oder Mitschülern. Und diese Erfahrungen können sehr prägend sein für später im Erwachsenenalter und sein eigenes Verhältnis zu seinem eigenen Körper und wie sehr man sich nackt zeigt oder auch nicht.
1: Aber kommt es dann nicht auch immer auf den lautesten Klassenkameraden an? Also ich stelle mir gerade irgendwie vor, sagen wir, der lauteste wäre die Person, die Nacktsein voll okay findet und auch jede Körperstruktur feiert. Und das ist die beliebteste und lauteste Person in der Klasse. Das ist kein Bully, das ist kein Mensch, der andere runterzieht, sondern richtig nach oben pusht. Und die sagt, ja, mach dir nichts, dass dein T-Shirt da jetzt verrutscht ist. Wir haben alle diesen Körper und so. Dann wird sich unser Leben halt positiv entwickeln, was das angeht. Aber leider ist meistens halt die Person am lautesten, die dann sagt, ih, du hast gar keinen Busen, voll peinlich und so. Und dann ja, fängt man sich an zu schämen für seine Oberweite zum Beispiel.
2: Genau, das ist ja wie eine kleine Subkultur, so ein Klassenzimmer oder so eine Sportgruppe. Das ist wie in einer großen Kultur, gibt es viele kleine Subkulturen. Und so ein Klassenzimmer hat dann auch so eine eigene Dynamik mit seinem Leader und den Mitläufern oder den Untertanen oder den Querulanten. Und wenn der, der am lautesten ist und dann inoffiziell zum Leader wird, einer ist, der eigentlich mobbt oder ausgrenzt oder negative Kommentare macht über Körper und andere Körper bewertet, dann kann das wirklich das Leben von einem prägen.
1: Deswegen glaube ich, ist es am wichtigsten, seinen Kindern mitzugeben, wie man sich gegen solche Kommentare auch verteidigt und das vielleicht nicht so an sich ranlässt, ja, sondern einfach wirklich reagiert mit dem Warum, wir haben das doch alle und jeder Körper ist anders. Natürlich schwierig, weiß ich, aber ideal wäre es halt so, wenn ich es schaffe, als Kind das nicht so an mich ranzulassen. Also ich bin ja auch jemand, ich war mit meinen Eltern schon früh in der Sauna zum Beispiel und ich gehöre auch zu denen, die ihre Eltern schon mal nackt gesehen haben, weil bei uns war das nicht so tabuisiert. Und ich habe dann auch mal eine Zeit gebraucht, drauf zu kommen, dass das nicht in jeder Familie so ist, dass das so untabuisiert ist. Und ich bin deswegen auch da relativ offen, was Nacktheit angeht und auch was zum eigenen Körperstehen angeht. Aber natürlich hatte ich auch meine Prägungen, weil ich hatte auch nie einen großen Busen und dann wurde ich auch mal ausgelacht und als Flachland beschimpft in der Schule. Hatte ich auch länger dann Thema damit, aber mittlerweile sehe ich die Vorteile einer kleinen Oberweite.
3: Das ist der Entwicklungs- und Lernprozess im Alter.
2: Ja. Nein, aber es stimmt, was du sagst, dass die Familie da eine ganz wichtige Rolle spielt, nämlich den Selbstwert zu stärken von Grund auf, sodass man dann auch Mobbing oder Bewertungen im jugendlichen Alter besser standhalten kann. Mhm. Und was schädlich sein kann im familiären Umfeld ist Kommentare wie, geht sie dich nicht so an oder das gehört sich nicht oder sei sittsam. Das macht man nicht, du das so, du sollst anders sein, du bist zu dick, du bist zu dünn. Wenn man solche Kommentare hört von seinen Eltern oder Geschwistern oder Großeltern, dann ist das schon von Anfang an einfach destabilisierend und fördert Selbstzweifel und Selbstkritik. Anstatt wenn man in einem familiären Umfeld aufwächst, wo man lernt, ich bin gut, wie ich bin, mein Körper ist gut, wie ich bin, ich liebe meinen Körper, ich bin schön, so wie ich bin und nicht lernt, sich ständig zu vergleichen mit anderen, sondern diese innere Haltung und innere Integrität zu haben, dann kann man auch gestärkt in die Schule und in Sportclubs und auf den Strand gehen, ohne in Selbstzweifel zu fallen und sich dann infolgedessen zu schämen.
1: Danke, dass du heute dabei bist bei diesem Special zum Thema Scham und Nacktheit. Wir sind da noch bis Mitternacht hier auf Krone Hit.
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1: Mit mir, Sandra Spick und Annette Jungnickel-Enzenberg an meiner Seite. Heute psychologische Anthropologin und Coach. Schön, dass du da bist.
2: Hallo Sandra.
1: Wir sprechen heute über Scham und Nacktheit, denn für viele Menschen geht das ja auch so ein bisschen Hand in Hand, sich dafür zu schämen, sich auszuziehen. Wir sprechen aber auch generell über Scham, woher sie kommt, wie sie entstehen kann. Denn natürlich schämt man sich jetzt nicht nur für den Körper, sondern auch vielleicht für manche Aussagen oder Handlungen. Soll ja auch schon mal passiert sein. Ja, und weil wir aber natürlich eine Show zum Thema Sex, Liebe und Beziehung sind, geht es natürlich schon auch viel um nackte Körper. So.
2: Yes.
1: Meine nächste Frage, weil wir es auch schon angesprochen hatten, das Thema FKK, die Freikörperkultur, was ja irgendwie witzig ist, weil das kann ja da nicht auf der ganzen Welt FKK heißen, sondern das ist ja, klingt ja ein typisch deutscher Begriff irgendwie dafür. Woher kommt das eigentlich? Wer hat das erfunden?
2: Also das war eine Bewegung, die erste Freikörperkultur und Lebensreformbewegung, so hieß das, war ca. um 1890 herum, also um die Wende vom 19. ins 20. Jahrhundert, als Gegenbewegung zur Industrialisierung und als Gegenbewegung zum städtischen Leben. Muss ich vorstellen, die Leute haben begonnen, viel zu arbeiten, sehr strukturierte Alltäge zu haben. Es haben sich Klassen entwickelt, soziale Schichten entwickelt. Das ganze Leben hat sich geändert und alles wurde mehr urban und städtischer. Und da war die Idee der FKK-Bewegung, dass man zurück zur Natur kommt. Mehr Natürlichkeit, mehr frische Luft, mehr gesunde Körper. Diese Befreiung nicht nur von Kleidung, sondern die Befreiung von gesellschaftlichen Zwängen, die auch mit der Industrialisierung einherkam. Und Nacktheit wurde dabei nicht als etwas Sexuelles gesehen. Also das ist sehr besonders an der Zeit, dass nackte Körper, wo auch Männer und Frauen zusammen nackt waren, nichts Sexuelles war, sondern natürlich und gesund und frei und eigentlich Gleichberechtigung hieß. Eine Entsexualisierung des nackten Körpers.
1: Aber war es nicht auch so, dass ich meine, früher im alten Griechenland, da war das doch auch in den Gymnasien, wie das damals geheißen hat, wo sie dann Nacktsport gemacht haben und sowas wie Speerwerfen und so?
2: Genau, und es gab ja auch diese Einrichtungen in Rom, wo man zusammen aufs Klo gegangen ist, tatsächlich. Und diese Formen von Sauna und Wellness bei den Römern und bei den Griechen. Also durch die Kulturgeschichte in Europa und auch spezifisch in Österreich gab es ganz viele unterschiedliche Epochen, wo Nacktsein unterschiedliche Bedeutungen hatte. Mhm. Und sehr geprägt wurden wir vom Christentum und vom Katholizismus, wo Nacktsein assoziiert wurde mit sexuellen Reizen, mit Unmoral, mit Sünde.
1: Mhm. Und da halt vor allem auch wieder mal Frauen eingeschränkt wurden von Männern.
2: Genau.
1: Sich nicht zu freizügig zu präsentieren, denn die Frau hat unterdrückt zu sein und schön weggesperrt zu sein, damit kein anderer sie irgendwie anschaut oder toll findet oder berührt.
2: Genau, ja. Dadurch hat man natürlich Menschen auch kontrolliert. Also mit der Kontrolle von Körpern und Körperteilen konnte man dann indirekt auch Menschengruppen, nämlich Frauen, kontrollieren, indem man gesagt hat, Busen sind etwas Sexuelles oder unsittlich oder unmoralisch, die muss man verhüllen und verstecken. So konnte man indirekt dann Frauen kontrollieren, wie sie sich zu kleiden und zu bewegen haben. Mhm. Aber Gott sei Dank gibt es ja auch Gegenbewegungen. Das hat dann die Hippie-Bewegung gezeigt in den 60er, 70er Jahren, wo dann das Gegenteil passiert ist, nämlich Freiheit für alle und jeden. Und Verbindung miteinander zur Natur, Körperbefreiung und Proteste gegen diese konservativen Vorstellungen und die christliche konservative Moral.
1: Jetzt hast du außerdem auch gesagt, dass es eine gewisse Naturverbundenheit gibt von Menschen, die gerne FKK machen. Deswegen ist es wahrscheinlich auch bei so vielen Campingplätzen, oder? Weil das eben auch so naturverbunden ist. Weil wenn ich mir FKK halt vorstelle, so ein FKK-Club, dann ist es immer irgendwie ein Campingplatz, wo es mindestens einen Tischtennistisch gibt.
2: Ja, und da kommt mir ein Bild von der Donauinsel. Da gibt es ja auch einen FKK-Bereich, glaube ich.
1: Gibt es auch in Wien, ja genau. Gibt es auch überhaupt in mehreren, also so Naturgebieten, wo es dann einfach abgesteckte Strandabschnitte gibt, wo man eben auch FKK machen kann, wo das dann auch in Ordnung ist, was ich auch wichtig finde, weil wie gesagt, es ist ja auch nicht für jeden so und wir haben auch schon drüber gesprochen. es ist auch eine Erziehungssache, eine Kultursache und es will einen aber auch nicht jeder und das ist auch vollkommen okay.
2: Und da ist auch die Parallele wieder zu Deutschland, weil das Camping ist ja sehr beliebt unter den Deutschen und FKK kommt auch aus Deutschland.
1: Ja.
2: Also da ist ein Zusammenhang.
1: Es gibt aber mittlerweile übrigens in Kärnten, also das heißt mittlerweile schon seit den 80er Jahren, in Kärnten einen FKK-Nacktwanderweg.
2: Und bitte, nicht so hin.
1: Gibt auch eine FKK-Wanderung. Das ist auch ein ziemliches Kulturerbe. Mittlerweile frage ich mich, ob sie es dann ohne Schuhe machen oder ob Schuhe noch erlaubt sind. Weil gerade so Wandern ohne Schuhe finde ich eher
2: unangenehm.
1: Unangenehm. Aber ich finde es halt irgendwie schön. Ich meine, natürlich wandelt sich das natürlich auch, FKK, weil der Vorteil, jetzt haben wir schon gesagt, Blasenentzündung, kein nasser Bikini am Körper, aber natürlich auch so, sich das vielleicht mal anzuschauen, wenn einem das wirklich total unangenehm ist, dass man sich absichtlich mal in so eine FKK-Zone reinsetzt, für 5 Minuten einfach schaut, was passiert und sich dann wieder anzieht und geht. Einfach nur mal als Test.
2: Ein Experiment mit sich selbst.
1: Ja, wenn man das Gefühl hat, das ist so schwierig, das geht gar nicht, dass man es aktiv dann auch mal probiert. Einfach um sich zu beweisen, warum eigentlich.
2: Ja, und auch mal reinzuspüren, was ist es denn, was es in mir auslöst, das Nacktsein? Mhm. Und was macht das mit mir? Was kommen da für Gefühle und Gedanken hoch?
1: Ja, darüber sprechen wir auf jeden Fall noch, warum sich auch Menschen ja vielleicht beim Sex oder auch vor dem eigenen Partner schämen, das Gewand anlassen und wie man dann noch offener werden kann. Das hörst du noch in dieser Show. Schön, dass du heute in diesem Special bei Total Versext dabei bist.
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1: Mit mir, Sandra Spick. Wir plaudern über Sex, Liebe und Beziehung in dieser Show. Und heute in der wärmeren Jahreszeit geht es um das Thema Scham und Nacktheit. Und das ist unser Special heute mit Anthropologin Annette Jung-Nickel-Enzenberg an meiner Seite. Hallo.
2: Hallo, Sandra.
1: Und wir haben schon ganz viel jetzt gesagt über kulturellen Background beim Thema Scham, was sich in unserem Körper tut. Meine nächste Frage beschäftigt sich allerdings mit der Partnerschaft, mit Menschen in Partnerschaft und der Scham, wenn es nämlich vor allem zum Sex kommt. Kennt vielleicht auch der eine oder die andere, man ist zum ersten Mal mit einem neuen Menschen intim und dann kommen automatisch diese Gedanken auf: Findet er oder sie mich schön, rieche ich gut, schmecke ich gut? Und dann vielleicht auch so der Gedanke, okay, warte, sollte ich jetzt erst nochmal duschen gehen, weil ich mich irgendwie schäme. Aber es liegt ja dann eigentlich eher daran, dass ich dem anderen mich nicht zumuten kann, oder?
2: Oder es liegt daran, dass man begehrt sein möchte.
1: Aber selbst wenn, ja, also sage ich mal ein klassisches Beispiel, ja, habe ich immer wieder beobachtet. Ein Mann kommt von der Arbeit nach Hause. Die Frau fängt ihn bei der Tür ab, reißt ihm die Hose runter und nimmt seinen Penis in den Mund. Die meisten Männer sagen, oh, wow, okay, ein Blowjob. So. Wahrscheinlich gibt es auch den einen oder anderen, der sagt, nein, mach das nicht, ich muss erst duschen. Aber ich glaube, es ist sicher zu sagen, dass ein Großteil es einfach annimmt. Ja? Wenn die Frau bei der Tür reinkommt und der Mann macht dasselbe, stelle ich jetzt mal die Theorie auf, dass wahrscheinlich ein Großteil sagt, nein, Moment, das geht jetzt nicht, ich rieche ja nicht frisch, bin noch nicht bereit. Obwohl er der andere entschieden hat, du bist gerade super geil, also du bist ja begehrenswert in dem Moment, ja, aber du kannst dich selbst nicht zumuten, das meinte ich.
2: Ja, das sind diese Selbstzweifel und Unsicherheiten, die aufkommen, die nicht erst im Schlafzimmer oder in der Beziehung entstehen, sondern das entsteht schon viel früher, wie wir eben erwähnt haben, in der Erziehung, in der Familie, in den Prägungen, in der Schule, wo wir lernen, wie wir über unseren eigenen Körper denken, wie wir unseren eigenen Körper bewerten und was sein soll und was nicht sein soll. Und vor allem als Frau lernt man möglicherweise sehr früh, du musst gut riechen. Bei den Burschen beim Fußballspielen war es ganz egal, ob sie gestunken haben oder nicht.
1: Da gibt es übrigens auch so eine Theorie aus der Steinzeit. Ich weiß nicht, ob die akkurat ist, aber es ist auch so, dass die Männer immer auf der Jagd waren und die Frauen waren eben Wasser holen und Beeren sammeln. Und weil sie eben Wasser holen, waren sie auch öfter reinlicher, weil sie sich halt auch gleichzeitig gewaschen haben. Und daher hat sich auch dieses Reinlichkeitsbewusstsein bei Frauen stärker ausgeprägt, weil das zu unserer Kultur dazugehört irgendwie.
2: Spannende Theorie, müsste ich mal checken. Mhm. Wobei man muss sagen, dass dieses klassische, die Männer waren jagen und die Frauen waren sammeln, nicht ganz richtig ist, weil die meisten Männer waren auch sammeln. Und man war nicht so oft jagen, weil das hat dann meistens für eine Zeit gereicht. Und meistens waren alle zusammen sammeln.
1: Das ist mir eh lieber, wenn das so ist, weil das, ja. Ich mag diese Klischees auch nicht so gerne aus der Steinzeit, aber.
2: Die haben wir jetzt mal beiseite geräumt, diese Steinzeit-Klischees.
1: Es ist auf jeden Fall, finde ich, wichtig, dann auch anzunehmen. Und wenn man da vielleicht eine Partnerin zu Hause hat oder einen Partner, der sich das schwer tut, auch zu sagen, das stört mich jetzt nicht. Es gibt auch nichts, was mich stören könnte, weil es alles wunderbar. Ja, und es ist okay, natürlich Nein zu sagen, wenn man aus einem anderen Grund keine Lust hat, aber sich es nur zu verbieten, weil man Angst hat, dass es dem anderen unangenehm werden könnte, das ist halt schade.
2: Das ist schade und das Einzige, was da hilft, sind eigentlich zwei Dinge. Das erste ist, ansprechen mit seinem Partner und sagen, hey, also nehmen wir das Szenario, Frau kommt nach Hause, Mann reißt ihr die Kleidung vom Leib. Und sie denkt sich so, nein, ich muss zuerst duschen. Dass sie das anspricht und sagt, hey, ich fühle mich irgendwie schmutzig und nicht so sauber. Ich rieche vielleicht nicht so gut. Stört's dich? Weil ich fühle mich unwohl. Mhm. Ansprechen kann total entlastend sein.
1: Auch während einer Handlung, ja, weil es ist ja vielleicht auch oft, dass der Gedanke abdriftet und man sich denkt, dauert ihm das jetzt schon zu lange? Also diese ganzen Gedanken, die einen dann ja wegbringen von dem, was man eigentlich gerade macht.
2: Genau, diese Gedanken passieren dann, wenn man beginnt, sich von außen zu betrachten. Anstatt dass man in seinem Körper ist und spürt im Moment, was fühle ich, beginnt man von außen auf sich drauf zu schauen und zu analysieren. Und das ist dieses Verkopftsein. Und dann, das ist das Gegenteil von Hingabe und Genießen, sondern das ist das Hinterfragen, Bewerten und dann als Resultat dessen dann die Scham. Mhm. Und was so widersprüchlich ist, weil man würde ja denken, wenn ich mit jemandem schon lange in einer Beziehung bin, dass ich mich da öffnen kann und da locker bin. Aber so einfach ist es nicht, weil Liebe schützt jetzt nicht automatisch vor dem Schamgefühl, das sich 20 Jahre vorher schon eingeprägt hat. Mhm. Und was man damals schon gelernt hat.
1: Ja, ich wollte gerade sagen, es ist immer so ein Lernthema, weil ich bin auch mal mit jemandem nicht nach Hause gegangen, weil ich nicht frisch rasiert war. Und ich habe es danach angesprochen, auch bei dieser Person, und ihr gesagt, es ist mir das allerletzte wichtig, ob, und das ging übrigens um die Beine. Das muss man gleich noch sagen. Es ging darum, dass meine Beine nicht frisch rasiert waren. So. Und dass diese Person gesagt hat, Alter, also wirklich, das ist mir sowas von egal, ob da ein paar Stoppeln sind oder nicht.
2: Und wie ging es dir dann?
1: Was hast du gedacht? Naja, das war erst im Nachhinein. Und ich habe mich dann natürlich schon auch gefragt, wie sehr ich mich von der Kultur oder wie etwas zu sein hat angeblich steuern lasse versus was eigentlich zwischenmenschlich abgehen würde und ob das der Person überhaupt aufgefallen wäre. Mhm. Und das ist, finde ich, auch so ein wichtiger Punkt, deswegen ansprechen, ansprechen, ansprechen. Wie oft man sich vielleicht beim Sex gedacht hat, okay, der sieht jetzt nur meinen Hintern, der ein bisschen wabbelt, das findet er jetzt sicher voll grausig, und in Wirklichkeit denkt sich der Typ nur, geil, die ganze Zeit. Und wenn man es anspricht, dann kann man das so easy aus dem Weg räumen, anstatt dass man dann 10 Minuten da liegt und Kopfkino hat.
2: Genau, und durch das Ansprechen realisiert man eigentlich oft dann den Unterschied zwischen Vorstellungen, die man hat, geprägt durch Social Media, durch diese ganzen KI-generierten wunderschönen Körper, durch die Hollywood-Filme, und wie das eigentlich mit der Realität, was wirklich am Boden im Schlafzimmer passiert, gar nichts zu tun hat, dass das zwei unterschiedliche Welten sind.
1: Das ist halt auch wieder so ein Porno-Thema. Mhm. Da auch eben, weil da immer Schnitte sind. Also im Porno passiert ja auch dieses Hoppala jetzt nicht. In den klassischen Pornos, da gibt es natürlich auch Unterschiede. Aber genau so ist es ja vielleicht auch manchen peinlich, was für Geräusche beim Sex gemacht werden. Deswegen läuft immer laute Musik oder so. Und
2: es gibt wirklich eine lange Liste von Dingen, die Menschen potenziell peinlich sein könnten oder vor denen man sich schämen würde. Beginnend mit, wenn das Licht an ist, wenn man zu genau irgendwelche Körperstellen sieht, wo man Haare hat, wo man Warzen hat vielleicht, wo man Blutschwamm hat, wo man feucht ist oder Sekrete ausstößt, von sei es Schweiß bis hin zu Precum oder Feuchtigkeit, Vaginale. Oder Gerüche oder was gibt es sonst? Es gibt unendlich diese Liste an Dingen, die einem peinlich sein könnten.
1: Ich glaube, das Wichtige ist immer zu fragen, sich selber, ist es mir gerade wirklich peinlich? Und das ist ja auch vollkommen in Ordnung, wenn mir etwas peinlich ist. Oder glaube ich, dass mir das peinlich zu sein hat? Weil irgendeine Gesellschaft, irgendein Freund, irgendein Familienmitglied mir mal irgendwann erklärt hat, dass das peinlich ist.
2: Genau, dass man sich fragt, woher kommt dieser Gedanke? Ist der Gedanke, weil das meine Großmutter gesagt hat, als ich 5 Jahre alt war? Oder ist das ein Kommentar gewesen in der Schule von jemandem? Oder ist das meine Erfahrung vielleicht aus der letzten Beziehung, die vielleicht nicht so gut war?
1: Als jemandem anderen mal peinlich war, ja. Und dann hat man es da mitgenommen und gelernt.
2: Genau, eine Freundin, die das geteilt hat. Und dann denkt man sich, ach stimmt, oh Gott, das darf ich gar nicht so machen. Mhm. Also das ist wirklich wichtig, da in einen Reflexionsprozess reinzugehen. Let's be honest, niemand möchte das haben. Am schönsten ist es, wenn man Sex haben kann oder mit einem Partner oder auch einem Nicht-Partner einfach im Bett liegen kann und entspannen kann. Mhm. Und dieses ständige Schamgefühl ist ja nicht angenehm. Das will ja niemand haben.
1: Was man aber konkret noch dagegen tun kann, das besprechen wir gleich in der Conclusio. An meiner Seite Annette Jung-Nickel-Enzenberg. Ich bin die Sandra, wie immer, hier live auf Krone Hit mit der Show zum Thema Sex, Liebe und Beziehung. Schön, dass du da bist.
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1: Das bin ich und wir sind schon am Ende angekommen unseres großen Specials zum Thema Nacktheit und die damit verbundene Scham. Und wie immer am Ende dieser Show möchte ich natürlich auch noch wertvolle Tipps mitgeben, um ja das vielleicht ein bisschen zu drehen bei dir, wenn das wirklich so ein Thema ist, ja, nackt sein, vielleicht auch mit dem Partner, sich dafür irgendwie schämen oder generell, dass einem viele Dinge unangenehm sind im Leben. Wir haben ja schon gesagt, dass da viel mehr gibt als nur die liebe Nacktheit. An meiner Seite für dieses Thema ist heute Annette Jungnickel-Enzenberg, psychologische Anthropologin und Coachin. Hallo.
2: Hallo.
1: Ja, und in der Conclusio, lass uns doch jetzt nochmal konkret auch auf das Thema Sexualität und Gewand anlassen eingehen. Denn das ist ja auch etwas, was mir immer wieder begegnet, was natürlich auch wieder ein Filmthema ist, weil natürlich da aufgrund von kein Nacktheit in Film auch viele Damen ihren BH anlassen, zum Beispiel. Genau. Und drum anscheinend nackt sind, aber der BH ist immer noch an. Was ich irgendwie spannend finde, ja. Aber gut, hat halt dann auch wahrscheinlich eine Freigabe, FSK 12 soll der Film sein, deswegen lässt sie den BH jetzt an. So.
2: Wahrscheinlich gibt es unendliche solche Regeln.
1: Da lernt man das natürlich. Ja. Ich sage ja auch gar nicht, dass schöne Unterwäsche nicht total sexy sein kann. Aber auch hier immer wieder die Frage, lasse ich es an, weil mir etwas peinlich ist, weil ich mich schäme? Oder lasse ich es an, weil mein Partner vielleicht sagt, boah, der BH, der macht mich halt richtig scharf.
2: Genau, das ist ein großer Unterschied, den man bedenken muss. Kleidung anlassen beim Sex heißt nicht unbedingt, dass die Person sich schämt. Oder ist nicht unbedingt ein Zeichen von Unsicherheit, sondern kann auch ein Zeichen sein, dass man das einfach sehr erotisch findet. Das kann eine Vorliebe sein, das kann ein Fetisch sein. Auch wenn man in Richtung Rollenspiele denkt oder Kontrolle denkt oder einfach Stoff und Materialien, die auch haptisch angenehm sind oder ästhetische Reize haben. Also das ist jedenfalls zu beachten. Oft ist es aber natürlich doch so, dass Personen Gewand anlassen, weil sie sich unsicher fühlen, weil dahinter eine Angst steht, bewertet zu werden. Mit dem Gedanken, vielleicht bin ich nicht attraktiv genug, vielleicht sind meine Busen zu groß oder zu klein, vielleicht ist mein Oberkörper zu dick oder zu dünn, vielleicht habe ich Dehnungsstreifen, vielleicht ist mein Körper nicht sexy genug. Also all diese selbstkritischen, analytischen Fragen führen dazu, dass man Angst hat, bewertet zu werden und nicht begehrenswert oder gut genug oder schön genug zu sein. Und um sich davor zu schützen und sich dem nicht auszusetzen, ist oft eine einfache Lösung, einfach ein T-Shirt anzulassen zum Beispiel.
1: Mhm. Aber jetzt sagst du, es ist eine einfache Lösung. Ja? Aber wir wollen ja eigentlich nicht die einfache Lösung, auch wenn es natürlich jetzt auf die Schnelle nicht geht, das rauszukriegen. Aber es wäre doch eigentlich wünschenswert, wenn man frei sein kann. Weil ich meine, es ist doch total paradox. Ich habe auf der einen Seite das Intimste, was ich mit jemandem machen kann, nämlich Sex. Aber ich kann mich vor dieser Person nicht so zeigen, wie ich bin, weil mir was peinlich ist. Aber trotzdem habe ich mit der Person Sex. Also ich meine, ich sag mal so, das kennt man ja, oder? Jeder hat ja irgendwas, was er am eigenen Körper jetzt nicht so 100% toll findet und sich dafür vielleicht ein bisschen schämt. Und wenn die Person dann unabsichtlich vielleicht irgendwie an der Stelle ankommt oder da hinschaut, obwohl sie gar nicht hinschaut, sondern ganz was anderes sieht,

0: dann haut das einen doch so aus der Situation raus, weil man sofort in seinem eigenen Kopf, in seiner eigenen Scham ist. Mhm. Und da ist es ja meiner Meinung nach unmöglich, irgendwie eine schöne Zeit mit dem anderen dann in dem Moment zu erleben, weil eigentlich ist man voll in der Panik, fast schon in der Fluchtreaktion, weil man genau das eben nicht wollte. Wenn man aber aus diesem Kreis ausbrechen will, was wären so deine Tipps?
1: Also als erstes, die erste Möglichkeit ist immer ansprechen, die Scham benennen. Also wenn man merkt, der oder die schaut genau auf diesen Körperteil, wo ich mich nicht wohlfühle, kann man es direkt ansprechen und sagen, hey, ich habe gemerkt, du hast gerade, weiß nicht, auf meine Busen geschaut. Ich möchte es mit dir teilen. Ich fühle mich eigentlich urunwohl mit meinem Busen. Mir ist es ein bisschen unangenehm. Ich weiß, es ist komisch, aber ich habe damals die Erfahrung gemacht oder bla bla bla, warum auch immer es ist, und einfach mal mitteilen.
0: Und dann der Typ, wie ich schon vorgesagt habe, in 95% der Fällen, ich habe da jetzt gar nicht so genau hingeschaut. Und man reißt da das volle Thema auf. Ich glaube, man kann es deswegen auch vielleicht im Nachhinein ansprechen, weil, wie du jetzt gerade schon begonnen hast, es ist halt, man ist da gerade voll dabei und auf einmal, weißt du, fängt man so an.
1: Aber dann
0: an.
1: Ist es halt schade, weil dann im Nachhinein hat man dann die ganze Zeit diesen Konflikt im Kopf und dieses Schamgefühl dabei.
0: Währenddessen, ja klar.
1: Also am besten ist, man kann es wirklich unterbrechen, kurz ansprechen, vielleicht in zwei Sätzen, dann sagt die andere Person, na, passt eh alles, easy, chill, ich finde dich wunderschön. Und dass man das wirklich annehmen kann, sagen, ja, die Person sagt, sie will mich, sie findet mich schön, ich bin gut genug, wir können diese Zeit genießen und da auch das loslassen und sagen, okay, ich darf loslassen.
0: Ich gehe davon aus, dass sich viele denken, selbst wenn der sagt, ja, du bist wunderschön, ich liebe deine Oberweite, sie denkt, der lügt. Ja, weil das irgendwie so drinnen ist in einem, diese Unsicherheit.
1: Klar, das kann man nicht von einer Sekunde auf die andere entfernen. So ein Schamgefühl sitzt ja ganz tief drinnen, da hängen so viele Prägungen, Erfahrungen, kulturelle sowie familiäre Faktoren zusammen. Das ist wirklich etwas, was man nur Schritt für Schritt lösen kann. Mhm. Und ein Weg dazu wäre halt wirklich Schritt für Schritt Dinge zu machen, die man sonst nicht machen würde. Wie du vorher zum Beispiel angesprochen hast, leg dich mal in die FKK-Zone. 5 Minuten. Oder was ich gerne beobachte und wie ich das auch vor einigen Jahren mit mir selbst gemacht habe, ist im Fitnesscenter, im Fitnessstudio. Da sieht man ja die einen, die total happy nackert herumlaufen, nackt föhnen, nackt schminken, ganz entspannt sind, und die nur mit Handtuch herumgewickelt herumgehen und sich sofort anziehen. Und da kann man sich selbst ganz gut ein bisschen herausfordern.
0: Ich finde es so witzig, weil ich habe mir letztens im Fitnessstudio, war ich in so einer Umkleidekabine und da waren irgendwie 3 Frauen, die waren alle angezogen und ich habe mich ausgezogen, weil ich noch in die Sauna gehen wollte, und habe mir auch kurz gedacht, warum ist es eigentlich jetzt in Ordnung, dass ich mich hier nackt ausziehe, obwohl ich in einem Raum bin mit 3 anderen angezogenen Frauen. Aber es ist halt okay, weil es ist die Umkleidekabine im Fitnessstudio. Aber es war irgendwie so ein absurder Moment, weil ich mir dachte, eigentlich sollte mir das jetzt vielleicht peinlich sein.
1: Schau mal, es vergleicht sich automatisch.
0: Ja.
1: Es ist automatisch der Vergleich mit den anderen.
0: Ja, wenn eine andere Person auch mit mir nackt gewesen wäre, wäre es wahrscheinlich egal gewesen.
1: Ja, ja, und man möchte sich halt anpassen einfach. Wir sind soziale Wesen, wir wollen keine Außenseiter sein, wir wollen dazugehören und uns irgendwie anpassen, was ja auch eine gute soziale Kompetenz ist eigentlich. Es spricht ja für deine soziale Kompetenz, dass du wahrgenommen hast, was kann ich machen, damit ich dazugehöre oder nicht total jetzt aus dem Raster fallen.
0: Ja, also ich glaube, ein erster wichtiger Schritt ist ja schon mal, wenn man in der Interaktion mit einer zweiten Person ist, bei der Sexualität, schon mal merkt und weiß, das ist das Thema bei mir, was dazu führt, dass ich mich vielleicht ein bisschen schäme.
1: Genau, das ist der erste Schritt. Einfach mal erkennen. Aha, da ist was.
0: Genau.
1: Weil ich fühle mich unwohl.
0: Fühlen sich ja plötzlich unwohl und wissen gar nicht, warum. Mhm. Weil sie es gar nicht so im Schirm haben. Und dann ist einmal dieses Aha-Moment. So. Und der zweite Schritt wäre meiner Meinung nach trotzdem auch, dass man vielleicht währenddessen es kurz anspricht, um sich einfach wieder zu erden. Mhm. Aber vielleicht schon auch fähig ist, im Nachhinein auch nochmal drüber zu reden.
1: Und ein richtiges Gespräch zu suchen.
0: Und hier auch nicht zu lange drüber nachdenken. Manchmal das einfach machen, weil ich finde, wenn man im Kopf dann einen Satz 4-mal rumwälzt, kommt einem plötzlich peinlich vor.
1: Und wenn man es einmal geschafft hat, ist es vielleicht einfacher, dann das 2. Mal nochmal zu sagen oder ein 3. Mal zu sagen. Und beim 5. Mal wird es irgendwie entspannter und Routine, wenn man auch diese positive Rückmeldung gemerkt hat. Also ganz wichtig ist für unser Nervensystem nämlich, was wir gesagt haben, was da auch oft reagiert mit der Scham, das lernt durch Erfahrung. Das heißt, wenn ich kleine Erfahrungen mache und Feedback bekomme, ich bin okay, ich bin sicher, dann lernt man und dann kann man sich mal mehr entspannen. Und das kann man machen mit nackt schlafen oder zusammen duschen oder mal wirklich in der Sauna wirklich das Handtuch ganz runterzugeben. Und so Stück für Stück lernen wir im Bewussten als auch im Unterbewussten und im Nervensystem, wir sind sicher, wir sind okay.
0: Und ich glaube, auch da kann jeder Partner, jede Partnerin mithelfen, wenn man weiß, okay, das ist vielleicht so die Unsicherheitszone beim anderen, dass man bewusst darüber Komplimente macht und die Person anspricht darauf und sagt, das finde ich besonders an dir, das finde ich schön, das macht dich aus, bis man es einfach vielleicht irgendwann selber glaubt und auch sich selber sagt, ja, und nett zu sich selber ist. Weil es gibt so viele Menschen da draußen, die sind eh schon scheiße zu einem. Und da brauche ich auch nicht selber scheiße zu mir sein.
1: Ja, wirklich Selbstempathie und Selbstliebe dürfen wir praktizieren.
0: Aber es ist natürlich ein Prozess. Ja, das sagen wir auch immer wieder. Wir sagen das immer alles so easy. Es dauert alles und deswegen auch hier nachsichtig mit sich sein, wenn es nicht gleich funktioniert. Vollkommen okay. Üben, üben, üben.
1: Genau, üben, üben, üben. Und auch mit der Selbstliebe, da auch lieb zu sich selbst sein. Ist okay, wenn es dauert. Das ist alles ein Entwicklungsprozess.
0: Anne, die junge Nicole Enzensberg, vielen Dank für deine Zeit. Man findet dich auf Social Media, Andro_Coaching, wo du natürlich auch Zweier-Sessions anbietest, sei es jetzt online oder in deiner eigenen Praxis. Meldet euch gerne bei ihr, meldet du dich gerne bei mir, wenn du Fragen zu dieser Show hast, Ideen hast, Feedback. Und den Podcast gibt es natürlich überall, wo es Podcasts gibt. Ab Donnerstag 7 Uhr in der Früh freue ich mich auch sehr, wenn du da mal reinklickst.
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